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1: Ob bei der Nachtschicht oder für die, die nachts kein Auge zubekommen.

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1: Wir wünschen einen schönen guten Morgen und einen guten Start in diesen Dienstag. Ja, und das wird heute, das bringt uns so einen schönen Mix aus Wolken und Sonnenschein. Es bleibt heute über den Tag weitgehend trocken und die Temperaturen gehen hoch auf 27 Grad. Das wird eine ganz angenehme Angelegenheit. Im Laufe des Nachmittags wird es aber ein bisschen windig. Gucken wir mal auf die nächsten Tage. Morgen am Mittwoch und auch am Donnerstag machen die Temperaturen einen kleinen Rückzieher. Da kommen wir vielleicht gerade mal noch so auf 22 Grad in der Spitze. Es wird aber auch die nächsten beiden Tage richtig schön sonnig und freundlich bleiben. Wolken ziehen auch durch, Niederschläge, Fehlanzeige. Und spätestens ab Freitag wird es wieder deutlich wärmer. Die Temperaturen steigen wieder an. Jetzt haben wir es um 5.
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2: Ich bin Doro Hedrich. Dramatischer Einsatz am Nachmittag in Plauen. Hier ist ein Kind unter einem Auto eingeklemmt worden. Der 11-Jährige war mit seinem Roller plötzlich auf die Dr. Friedrich-Wolf-Straße gefahren. Ein Autofahrer konnte den Jungen nicht sehen, so die Polizei, und erfasste ihn. Die Feuerwehr rückte an und befreite das Kind innerhalb von 16 Minuten, heißt es aus der Stadtverwaltung. Dabei kamen Hebekissen und ein hydraulischer Spreizer zum Einsatz. Im Anschluss wurde der junge Patient ins Klinikum nach Zwickau geflogen. Er wurde schwer, aber nicht lebensgefährlich verletzt. Das grüne Band entlang des Dreiländerecks Sachsen-Thüringen-Bayern soll bald unter Naturschutz gestellt und deutlich aufgewertet werden. Für das zunächst 3 Jahre lang angelegte Projekt ist in Mödlareuth jetzt der offizielle Startschuss gefallen. Danach geht es in eine 10-jährige Umsetzungsphase. Bayerns Ministerpräsident Markus Söder hofft, dass das grüne Band bald zum UNESCO-Weltkulturerbe wird.
3: Das ist für uns in Bayern sehr, sehr wichtig. Für mich als Franke natürlich besonders, aber auch als jemand, der historisch denkt. Denn zum einen ist es tatsächlich so, diese Grenze, so wie sie früher war, die ist Gott sei Dank weg. Wir sind ein Land und haben jetzt auch ein Band. Und dieses grüne Band steht dann auch gleichzeitig für historisch, aber auch für die Zukunft, indem hier Natur erhalten, Arten geschützt werden. Und ich glaube, eine bessere Nutzung kann man sich dafür nicht vorstellen. Früher der Todesstreifen, heute diese Lebenslinie.
2: Zum Fußball. Der VfC Plauen

0: lässt mit Matteo Walzel das nächste Nachwuchstalent aus den eigenen Reihen aufrücken. Der 18-Jährige verstärkt ab sofort die Oberligamannschaft. Walzel trägt das Trikot des VfC bereits seit über 10 Jahren und hat sämtliche Entwicklungsschritte im Nachwuchszentrum des Vereins durchlaufen. Belgien hat den letzten Gastgeber aus dem Rennen gekickt. Bei der Fußball-Weltmeisterschaft setzten sich die Belgier am frühen Morgen mit 4:1 gegen die USA durch und stehen damit im Viertelfinale. Am Freitag treffen sie auf Europameister Spanien. Das Team hatte sich das Ticket für die nächste Runde durch ein 1:0 gegen Portugal gesichert. Das waren die Vogtland-Radio-Nachrichten.
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2: Schönen guten Morgen hinaus auf die Straßen. Gleich haben wir es 3:05. Wir gucken mal auf die A9. Und zwar zwischen Dittersdorf und Triptis in beiden Richtungen. Da haben wir eine Nachbaustelle. Die rechte Fahrspur bleibt da bis gegen 6 Uhr komplett gesperrt. Ansonsten Holz, wenn Sie noch was entdeckt haben, sollten Staus, Blitz oder mehr, einfach mal durchbimmeln, wir sagen es weiter, 0800 30 30 113, gerne per WhatsApp. Die Nummer steht auf vogtlandradio.de. Vielen Dank, wir wünschen eine gute Fahrt.
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2: Und mit Doro Hedrich in der Nachrichtenredaktion. Kommen Sie mal gut rein in diesen Dienstag. Wir wünschen einen schönen guten Morgen.

0: 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Widder.
1: Dieser Tag eignet sich ganz hervorragend, um über Ihre Stellung im Beruf und Privatleben nachzudenken und dann die richtigen Konsequenzen zu tun.
0: Stier.
1: Es ist nicht einfach, Beruf und Privatsphäre so zu gestalten, dass keines dabei zu kurz kommt. Doch Sie sind dabei, Ihre Balance zu finden.
0: Zwillinge.
1: Heute tritt die ernstere Seite des Daseins mal wieder in den Vordergrund. Das Leben ist im Moment voll von Pflicht und Arbeit.
0: Krebs.
1: Die Bürde des Alltags mag Sie etwas drücken. Überfordern Sie sich nicht mit Ihren eigenen Perfektionsansprüchen.
0: Löwe.
1: Vor allem mit dem anderen Geschlecht geraten Sie heute ungewollt in Konfliktsituationen. Überlegen Sie Ihr Vorgehen.
0: Jungfrau.
1: Sie wählen heute einen falschen Weg, wenn Sie unbedacht und laut sind. Die sanften Töne sind es, die Sie nun anschlagen sollten.
0: Waage.
1: Versuchen Sie, andere an sich zu binden? Jetzt sehen und spüren Sie eine andere, aber deswegen nicht minder faszinierende Seite im Zusammensein mit Ihrem Partner.
0: Skorpion.
1: Sie sind diplomatisch und mögen es nicht, Ihr Gegenüber im Gespräch offen zu konfrontieren. Mit Takt und Einfühlungsvermögen, also durch die Blume, versuchen Sie es besser.
0: Schütze.
1: Mehr als üblich sprechen Sie heute über Ihre Wünsche. Durch das Gespräch finden Sie leicht Kontakt und zeigen vermutlich auch Interesse an den großen Träumen anderer.
0: Steinbock.
1: Vermutlich haben Sie manchmal den Eindruck, viel leisten zu müssen, um geliebt und geschätzt zu werden und die Geborgenheit zu erhalten, die Sie sich wünschen. Doch das

0: war.
1: Wassermann.
0: Sie haben die Tendenz, viel Verantwortung für andere Menschen zu übernehmen. Allerdings kann man es damit auch übertreiben und sich dabei überfordern.
1: Fische.
0: Eine Wissenslücke oder eine fehlende Information können besonders drücken und Ihnen ein Gefühl von Unterlegenheit vermitteln. Tun Sie unbedingt etwas dagegen.

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1: Ja, heute wird es kein makelloser Hochsommertag werden. Wir kriegen so einen Mix aus mehr, mal weniger Wolken. Zwischendrin auch sonnige Abschnitte. Tagsüber bleibt es trocken. Niederschläge gibt es erst am späten Abend beziehungsweise dann in der Nacht zum Mittwoch. Im Laufe des Tages wird es ein bisschen windig, aber die Temperaturen gehen hoch. Spitzenwerte bis 27 Grad sind heute gut und gerne drin. Die nächsten beiden Tage sind dann in Sachen Temperaturen eher ein bisschen verhalten. Morgen am Mittwoch und auch am Donnerstag kommen wir gerade mal noch so auf Höchstwerte um 20 bis 22 Grad. Beide Tage bringen Wolken und Sonne im Mix. Morgen am Mittwoch dazu noch einen kräftigen Wind. Der ist am Donnerstag dann Geschichte. Und ab Freitag wird es auch wieder deutlich wärmer. Freitag bringt schon mal Höchstwerte bis 25 Grad. Jetzt haben wir es 5:30.
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2: Ich bin Doro Hedrich. Dramatischer Einsatz am Nachmittag in Plauen. Hier ist ein Kind unter einem Auto eingeklemmt worden. Der 11-Jährige war mit seinem Roller plötzlich auf die Dr. Friedrich-Wolf-Straße gefahren. Ein Autofahrer konnte den Jungen nicht sehen, so die Polizei, und erfasste ihn. Schwer verletzt wurde das Kind nach Zwickau geflogen. Das grüne Band entlang des Dreiländerecks Sachsen, Thüringen, Bayern soll bald unter Naturschutz gestellt und deutlich aufgewertet werden. Für das zunächst 3 Jahre lang angelegte Projekt ist in Mittlerreuth nun der offizielle Startschuss gefallen. Und der VfC Plauen lässt mit Matteo Walzel das nächste Nachwuchstalent aus den eigenen Reihen aufrücken. Der 18-Jährige verstärkt ab sofort die Oberligamannschaft. Soweit Vogtlandradio kompakt.
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1: Wir haben es gleich 5:58. Wir gucken mal auf die A9 zwischen Dittersdorf und Triptis. In beiden Richtungen haben wir eine Nachtbaustelle. Hier

0: Bleibt die rechte Fahrspur noch, ja, gut eine halbe Stunde bis gegen 6 Uhr. Gesperrt, dann machen die Jungs Feierabend und dann sollte es eigentlich erledigt sein. Ansonsten Holz, weitere Störungen haben wir aktuell nicht, auch keine Blitzer. Wenn Sie was entdeckt haben, klingeln Sie mal durch. Wir sagen es weiter 0800 30 30 113 oder auch per WhatsApp. Die Nummer steht auf vogtlandradio.de. Dankeschön, wir wünschen gute Fahrt.
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0: Schönen guten Morgen, Vogtland. Kommen Sie gut rein in diesen Dienstag. Heute haben wir den 7. Juli.

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1: Ja, das hatte ich heute an diesem Dienstag. Das wird eine bisschen gemischte Angelegenheit. Im Moment starten wir den Tag mit vielen Wolken, die da am Himmel hängen. Die werden heute auch da bleiben, kriegen allerdings später dann größere Lücken für die liebe Sonne. Regenschauer sind heute nicht mehr dabei. Die Temperaturen gehen ganz angenehm hoch auf 27 Grad in der Spitze. Im Laufe des Tages wird es aber ein bisschen windig Richtung Nachmittag und am Abend beziehungsweise in der Nacht zum Mittwoch kann es hier und da auch mal ganz kurz ein paar Tropfen Regen geben. Morgen dann am Mittwoch 22 Grad in der Spitze, auch da ein trockener Mix aus Wolken und Sonne, garniert mit ein bisschen Wind. Donnerstag nochmal ähnlich, was die Temperaturen angeht. Der Donnerstag startet sehr bewölkt, die Sonne kommt erst später ein bisschen zum Zug und ab Freitag wird es wieder sommerlich, hochsommerlich. Da gehen nämlich auch die Temperaturen jeden Tag ein bisschen mehr nach oben. Freitag schon mal 25 Grad um 6.
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2: Ich bin Doro Hedrich. Dramatischer Einsatz am Nachmittag in Plauen. Hier ist ein Kind unter einem Auto eingeklemmt worden. Der 11-Jährige war mit seinem Roller plötzlich auf die Dr. Friedrich-Wolf-Straße gefahren. Ein Autofahrer konnte den Jungen nicht sehen, so die Polizei, und erfasste ihn. Die Feuerwehr rückte an und befreite das Kind innerhalb von 16 Minuten, heißt es aus der Stadtverwaltung. Dabei kamen Hebekissen und ein hydraulischer Spreizer zum Einsatz. Im Anschluss wurde der junge Patient ins Klinikum nach Zwickau geflogen. Er wurde schwer, aber nicht lebensgefährlich verletzt. Das grüne Band entlang des Dreiländerecks Sachsen, Thüringen, Bayern soll bald unter Naturschutz gestellt und deutlich aufgewertet werden. Für das zunächst auf 3 Jahre angelegte Projekt ist in Mödlareuth nun der offizielle Startschuss gefallen. Danach geht es in eine 10-jährige Umsetzungsphase. Bayerns Ministerpräsident Markus Söder hofft, dass das grüne Band bald zum UNESCO-Weltkultur- und Naturerbe wird.
3: Das ist für uns in Bayern sehr, sehr wichtig. Für mich als Franke natürlich besonders, aber auch als jemand, der historisch denkt. Denn zum einen ist es tatsächlich so, diese Grenze, so wie sie früher war, die ist Gott sei Dank weg. Wir sind ein Land und haben jetzt auch ein Band. Und dieses grüne Band steht dann auch gleichzeitig für historische, aber auch für die Zukunft, indem hier Natur erhalten, Arten geschützt werden. Und ich glaube, eine bessere Nutzung kann man sich dafür nicht vorstellen. Früher der Todesstreifen, heute diese Lebenslinie.
2: Großer Erfolg für die Judoka Rosa Agumava vom JV Ippern-Rodewisch. Sie hat sich bei einem internationalen Wettbewerb in Prag die Bronzemedaille gesichert. Im kleinen Finale besiegte sie ihre Kontrahentin aus Italien in nur 14 Sekunden. Damit sammelte Agumava auch wichtige Punkte für die Weltrangliste. Belgien hat den letzten Gastgeber aus dem Rennen gekickt.

0: Bei der Fußball-Weltmeisterschaft setzten sich die Belgier am frühen Morgen mit 4:1 gegen die USA durch und stehen damit im Viertelfinale. Am Freitag treffen sie auf Europameister Spanien. Das Team hatte sich das Ticket für die nächste Runde durch ein 1:0 gegen Portugal gesichert. Das waren die Vogtland-Radio-Nachrichten.
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2: Ganz genau 6:03 haben wir's. Wir gucken mal auf die A9 zwischen Triptis und Dittersdorf. Gibt's eine Nachtbaustelle. Hier ist jeweils der linke und der mittlere Fahrstreifen sind hier gesperrt. Das dürfte aber innerhalb der nächsten halben Stunde dann auch Geschichte sein. Dann ist wahrscheinlich die Baustelle weg. Ja, ansonsten haben wir nichts weiter zu verkünden. Verkehr rollt, Blitzer haben wir nicht. Wenn Sie was entdeckt haben sollten, dann klingeln Sie mal durch. Wir sagen es gerne weiter. 0800 30 30 113, gerne per WhatsApp. Die Nummer steht im Netz auf vogtlandradio.de. Vielen Dank, wir wünschen eine gute Fahrt.
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2: Und mit Doro Hedrich in den Nachrichten. Grüß dich, Doro. Guten Morgen.
0: Morgen, Lemmy.
2: So, Doro, guck mal aus dem Fenster. Was wird denn das heute? Was hast du für einen Eindruck?
0: Ich hoffe, das wird schön.
2: Ich habe dich nämlich gerade beobachtet. Mhm. Du hast gerade, als ich den Wetterbericht gelesen habe, hast du so rausgeguckt, so die Wolken da angeguckt. So.
0: Ja, na, die sollen sich eigentlich mal verziehen. Also diese 37 Grad war mir zu warm, ja.
2: Natürlich.
0: Aber gestern war es mir auch ein bisschen frisch.
2: Ja,
0: und es könnte schon wieder ein bisschen sommerlicher werden.
2: Könnte mal wieder ein bisschen aufwärts gehen, wenn wir in dieser Stunde noch lernen. Dann wird ein Gespräch mit Anja Avelin. Aber ich bin bei dir.
0: Ja,
2: ein
0: ne?
2: bisschen wärmer könnte es gut und gerne mal wieder werden, aber bitte auch nicht über 30 Grad.
0: Nee. Naja, so 32 geht schon. Nee. Ach, 37 waren viel. Nee.
2: Also ich persönlich, alles was über 30 ist, tut weh.
0: Echt?
2: Muss ich nicht haben.
0: Nee. Na gut.
2: So 25, 27, das wäre prima.
0: Okay.
2: Wir werden mal bei der Anja nachfragen in dieser Stunde und dann gucken wir mal, was sich da heute entwickelt. Mhm. Schönen Dienstag, schönen guten Morgen.
0: Morgen.

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1: Es ist der 7. Juli 2016. Mit einem besonderen Gütesiegel kann sich die Kinderklinik im Greizer Krankenhaus weiterhin schmücken. Die Station ist erneut für ihre kindgerechte Pflege mit einem Zertifikat ausgezeichnet worden. Ulf Meyer, Leiter der Kinderklinik.
2: Ärztliche Betreuung, die genau abgeprüft wird, also sind Fachärzte vorhanden, wie sind die Weiterbildungsmöglichkeiten für junge Ärzte. Wichtiges Thema ist auch die pflegerische Betreuung, sind also Fachkinderschwestern auf der Station tätig, gibt es ein kindgerechtes Umfeld, also sind Erzieherinnen angestellt, Lehrerinnen, Psychotherapeuten, Physiotherapeuten. Das ist also so ein Teil der sehr umfangreichen Checkliste.
1: Das ist mittlerweile leider auch Geschichte. Die Kinderstation und auch die Entbindung sind ein paar Jahre später geschlossen worden. Autofahrer in Richtung Chemnitz müssen zur Stunde mit Behinderungen rechnen. Auf der A72 hat es einen schweren LKW-Unfall mit 3 Fahrzeugen gegeben. Laut Polizei ereignete sich das Unglück an der Anschlussstelle Stolberg Nord. Die Autobahn ist in Fahrtrichtung Chemnitz voll gesperrt. In Kauschwitz haben Unbekannte teure Rasselegehennen gestohlen. Sie brachen dafür in einen Schuppen an der Bundesstraße 282 ein und ließen ein halbes Dutzend Hühner mitgehen. Die Tat muss laut Polizei vorletzte Nacht verübt worden sein.

Schön, dass wir gemeinsam reinstarten in diesen Dienstag. Hier ist Vogtland Radio. Gleich haben wir es eine Minute nach 7:15. Ja, und wir gucken mal auf die Straße. Da können wir eine Entwarnung geben für die A9, die Nachtbaustelle zwischen Dittersdorf und Triptis. Die ist verschwunden. Da haben sie freie Fahrt. Dafür ist der erste Blitzer des Tages aufgetaucht. Hört, hört. Die Jungs mit den Blitzerautos, die sind fleißig, stehen heute Morgen in Oelsen jetzt auf der Plaunschenstraße. Kurz nach dem Abzweig unter Marx Grüner Straße. Der Caddy steht da und Blitz, und das haben wir von Philipp erfahren. Vielen Dank für die Info. Tja, ansonsten Holz. Und das Wetterchen heute, das bringt uns mal mehr, mal weniger Wolken. Zwischendrin auch sonnige Momente. Es soll weitgehend trocken bleiben. Höchstens im Großraum Gera kann es mal ein paar Tropfen Regen geben. Temperaturen 27 Grad. Es wird sehr schön angenehm warm. Wir wünschen einen schönen Dienstag.

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11: Ja, der Himmel über dem Vogtland zeigt sich heute Morgen ziemlich zugezogen. Da ist einiges an Gewölk unterwegs. Und die Sonne, die blinzelt dahinter schon mal so ein bisschen durch. Sie lässt sich schon mal blicken. Wird heute im Laufe des Tages aber Lücken bekommen in der dicken Wolkenmasse. Und dann kann sie auch mal ein bisschen auf uns herunter scheinen. Die Temperaturen gehen hoch. Das waren in der Spitze 27 Grad. Dann am Nachmittag. Da wird es aber auch ein bisschen windig. Niederschläge sind heute aber nicht mit dabei. Zumindest tagsüber nicht. Erst am Abend bzw. auch in der Nacht zum Mittwoch kann es hier und da ein paar Tropfen Regen geben. Morgen dann 24 Grad. Es gibt Sonne, es gibt Wolken und über den Tag einen ziemlich kräftigen Wind. Donnerstag ähnliches Wetter, aber nur noch 22 Grad. Erst am Freitag wird es wieder richtig schön. Da steigen die Temperaturen wieder an. Der Freitag bringt es auf 25 Grad in der Spitze. Und jetzt haben wir es 6:30.
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12: Ich bin Doro Hedrich. Dramatischer Einsatz am Nachmittag in Plauen. Hier ist ein Kind unter einem Auto eingeklemmt worden. Der 11-Jährige war mit seinem Roller plötzlich auf die Dr. Friedrich-Wolf-Straße gefahren. Ein Autofahrer konnte den Jungen nicht sehen, so die Polizei, und erfasste ihn. Schwer verletzt wurde das Kind nach Zwickau geflogen. Das grüne Band entlang des Dreiländerecks Sachsen, Thüringen, Bayern soll bald unter Naturschutz gestellt und deutlich aufgewertet werden. Für das zunächst 3 Jahre lang angelegte Projekt ist in Mittlerreuth der offizielle Startschuss gefallen. Der VfC Plauen lässt mit Matteo Walzel das nächste Nachwuchstalent aus den eigenen Reihen aufrücken. Der 18-Jährige verstärkt ab sofort die Oberligamannschaft. Soweit Vogtland Radio kompakt.
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11: Wir haben es gleich 2 Minuten nach 6:30 und wir haben ruhigen Verkehr heute Morgen auf den Straßen über uns im Vogtland. Da ist nicht los, die Polizei hat keine Störungen gemeldet. Eine Blitzer gibt es und der steht in Oelsnitz auf der Plauenschen Straße am Abzweig zur Untermarksgrüner Straße. Der graue Caddy, der Philipp, hat ihn entdeckt und bei uns mal eine WhatsApp, oder uns eine WhatsApp geschrieben und uns informiert. Vielen Dank dafür. Ja, und das war's. Wenn Sie ergänzen können, wenn Sie noch was entdeckt haben, dringen Sie mal durch über die 0800 30 30 113 oder machen Sie es wieder Philipp, schicken Sie uns eine WhatsApp.

0: WhatsApp. Die Nummer steht auf vogtlandradio.de. Vielen Dank, wir wünschen eine gute Fahrt.
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0: Ja, Dienstag ist heute der 7. Juli. Schönen guten Morgen, Vogtland, und mit einem Kracher aus den 80ern. Mit Aha, Take on Me starten wir rein in diese halbe Stunde. Und in der gibt es, wie gewohnt, die gute Nachricht am Morgen und auch das Wettergespräch mit Anja Arm.

0: Morgen, ein paar Sekunden noch, dann haben wir 10 Minuten nach 6:30.
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0: Tja, dann gucken wir heute mal in die Plauner Gastronomie-Szene. Es wird ja ganz oft gesagt, in Plauen, da gäbe es in der Hauptsache nur Dönerläden. Und ja, auch viele Gastronomen klagen teilweise, dass zu wenig Gäste kommen und dass sie auch Probleme mit dem Personal haben. Nicht so bei der Kostbar in der Plauner Herrenstraße. Die bauen nämlich jetzt sogar ihr Angebot noch aus. Ab sofort ist das Bistro, welches zur Vogtlandmilch gehört, an zwei Tagen in der Woche länger geöffnet, donnerstags und freitags jetzt bis abends um 8:30. Bisher war nachmittags 17 Uhr Schluss. Ja, eigentlich war das schon länger geplant. Die Kostbar gibt es seit 2023 an diesem Standort und das ist schon von Anfang an als Bistro sehr gut angenommen worden, sodass man sukzessive ein kleines bisschen das Angebot erweitert hat. Ja, geplant war es schon länger, an mindestens zwei Tagen in der Woche auch abends zu öffnen. Jetzt sind die da personell so gut aufgestellt, dass es funktioniert. Und gemeinsam hat das Team auch eine Abendkarte entwickelt. Da gibt es mehr, als was man nur in Anführungszeichen gesehen so als Angebot aus einem Bistro kennt. Für die Gäste heißt es also Date Night statt Kaffeepause, könnte man sagen. Ja, wie gesagt, betrieben wird die Kostbar vom Molkereiunternehmen Vogtlandmilch. Und dort wird nun das Konzept von Werksverkauf, Bistro, Geschenkeladen und auch an zwei Tagen in der Woche mit einer Abendkarte verwirklicht. Auf der Speisekarte stehen dann eben neben den Frühstücksangeboten täglich wechselnden Mittagsgerichten, hausgebackener Kuchen und herzhafte Speisen eben auch Leckereien, die man am Abend mal genießen kann. Super Sache, ein gastronomisches Angebot in Plauen erweitert seine Öffnungszeiten. Das ist für uns heute die gute Nachricht am Morgen. Und wenn Sie auch mal irgendetwas haben, von dem Sie der Meinung sind, das könnte mal die gute Nachricht im Vogtlandradio werden, lassen Sie es uns wissen. Wir sind offen für Ihre Vorschläge. Am besten, Sie schreiben uns mal eine Mail unter gutenachricht@vogtlandradio.de.
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0: und Tramp nicht und zum Start in den Tag früh morgens um 6:45. Ja, das ist zeitlose Musik, die geht, denke ich mal, eigentlich immer. Wir wünschen einen schönen guten Morgen, gucken wir schnell auf die Straßen. Da haben wir heute Morgen richtig ruhigen Verkehr, da ist nichts los. Einen Blitzer gibt es aber schon und der steht in Oelsnitz auf der Plauenschen Straße am Abzweig zur Untermarks Grüner Straße und die Information kam vom Philipp. Vielen Dank, so jetzt sind die hier fertig. Ja. Und jetzt ist Zeit für den Blick zum Wetter.
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0: Mit unserer Vogtlandradio Wetterexpertin Anja Aboli. Grüß dich, Anja, guten Morgen.
2: Guten Morgen, Thomas.
3: Hallöchen.
0: Anja, du hast mitbekommen, ne? Kurz nach 6 haben die Doro und ich schon mal so ein bisschen orakelt, was die Temperaturen angeht. Beide sind wir uns eigentlich ein bisschen wärmer als in den vergangenen Tagen. Hätten wir es nun schon gern. Die Doro meinte, so knapp über 30 wären für sie gut. Ich bin mehr so, ja, 25, 27, das reicht mir persönlich vollkommen aus. Ja, wer macht denn heute dran, die Doro oder ich?
2: Na, dann machst du heute eher deinen rein, glaube ich.
0: Okay, erzähl weiter, das wollte ich hören.
2: Das, wir werden nachher so in Klingenthal bei 23 Grad liegen und in Falkenstein oder Schöneck so bei 24 Grad. Mhm. Und wenn wir dann noch ein bisschen weiter runter gehen nach Hofplauen oder auch Richtung Greiz und Gera, da haben wir dann tatsächlich so 25 bis 27 Grad. Also eigentlich so deine Wohlfühltemperaturen.
0: Ja, ja.
2: Das Wetter könnte vielleicht noch ein bisschen wohlfühlender sein. Wir haben eine ganze Menge Wolken, die unterwegs sind und die lassen der Sonne ja zwischendurch zwar mal Platz, aber auch nicht so richtig viel. Und nachher zieht dann auch nordöstlich von uns nochmal ein Regengebiet durch. Möglicherweise kann es dann in

0: Wetterau oder Zwickau tatsächlich mal so ein paar Spritzer Regen geben. Aber so das Gros zieht komplett vorbei.
1: Ja, meine Wohlfühltemperatur, wie du gerade gesagt hast, an der 25 bis 27. Mhm. Ich glaube mal, da liege ich aber ungefähr auch auf einer Linie mit den meisten Vogtländern, denke ich.
0: Ich denke schon.
1: Weil alles, wie gesagt, alles, was über 30 ist, wow, das tut ja dann schon irgendwo weh. Gut, prima. Genau. Anja, kriegen wir heute 25 bis 27 Grad, können wir uns dran gewöhnen? Bleibt es die nächsten Tage so?
0: Nee.

0: Tatsächlich, es geht morgen dann tatsächlich mal ein bisschen bergab. Also da habt ihr beide nichts davon. Das sind 20 bis 24 Grad dann morgen.
1: Da wird es doch morgen aber ins Klappern kommen, du. Da kommt die morgen
0: ja,
1: schön in den
0: Pullover. Ja, immerhin über Tag ist dann wenigstens die Sonne öfter mal zu sehen. Es ist allerdings windig, also es weht teilweise ein strammer Wind aus nordwestlichen Richtungen. Deswegen, von da kommt meist dann ja auch etwas frischere Luft und deswegen ist das morgen dann auch so der Fall. Aber dann am Donnerstag, da geht es dann mit den Temperaturen schon mal ein bisschen bergauf und die nächsten Tage pendelt sich das dann doch so bei sommerlichen bis hochsommerlichen Temperaturen tatsächlich ein. Es bleibt dann auch trocken. Also da kann man dann schon mal wieder mal eher was mit anfangen.
1: Na bitte. Also kommen wir dann wieder so langsam in den Wohlfühlbereich vieler Menschen hier bei uns im Vogtland rein. Prima Sache. Anja, ich danke dir für den Moment. Ich wünsche dir was. In 2 Stunden sind wir wieder da. Bis dann. Mach's gut.

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3: Ja, das Wetter an diesem Dienstag, das ist geprägt von vielen Wolken, die sich da am Himmel schon breit gemacht haben. Es wird später dann auch Lücken für die liebe Sonne geben, aber die Wolken behalten schon die Oberhand. Trotz alledem 25 bis 27 Grad heute bei den Temperaturen. Das fühlt sich doch ganz angenehm an. Wird ein bisschen windig im Laufe des Tages. Es bleibt aber trocken. Morgen dann am Mittwoch 22 bis 24 Grad kriegen wir da. Die Wolken, die kriegen öfter mal eine Lücke für die liebe Sonne. Morgen wird es aber auch ein bisschen windig und dann geht es mit den Temperaturen schon wieder aufwärts. Donnerstag 25 Grad, am Freitag wird sogar noch ein bisschen wärmer. Jetzt haben wir es um 7.
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4: Ich bin Doro Hedrich. Für die ehemalige Lengenfelder Spinnerei und Tuchfabrik gibt es eine Finanzspritze. Die Deutsche Stiftung Denkmalschutz stellt für den Erhalt des Gebäudes 15.000 Euro zur Verfügung. Das Geld stammt aus Spenden aus der Lotterie Glücksspirale. Damit sollen eine Kellerwand instand gesetzt, eine Außentreppe gebaut und eine Decke stabilisiert werden. Dramatischer Einsatz am Nachmittag in Plauen. Hier ist ein Kind unter einem Auto eingeklemmt worden. Der 11-Jährige war mit seinem Roller plötzlich auf die Dr. Friedrich-Wolf-Straße gefahren. Ein Autofahrer konnte den Jungen gar nicht sehen, so die Polizei, und erfasste ihn. Die Feuerwehr rückte an und befreite das Kind innerhalb von 16 Minuten. Dabei kamen Hebekissen und ein hydraulischer Spreizer zum Einsatz. Im Anschluss wurde der junge Patient ins Klinikum nach Zwickau geflogen. Er wurde schwer, aber nicht lebensgefährlich verletzt. Das grüne Band entlang des Dreiländerecks Sachsen, Thüringen, Bayern soll bald unter Naturschutz gestellt und deutlich aufgewertet werden. Für das zunächst auf 3 Jahre angelegte Projekt ist in Mödlareuth der offizielle Startschuss gefallen. Danach geht es in eine 10-jährige Umsetzungsphase. Bayerns Ministerpräsident Markus Söder sagte zu Vogtland Radio:
5: Das ist für uns in Bayern sehr, sehr wichtig. Für mich als Franke natürlich besonders, aber auch als jemand, der historisch denkt. Denn zum einen ist es tatsächlich so, diese Grenze, so wie sie früher war, die ist Gott sei Dank weg. Wir sind ein Land und haben jetzt auch ein Band. Und dieses grüne Band steht dann auch gleichzeitig für historisch, aber auch für die Zukunft, indem hier Natur erhalten, Arten geschützt werden. Und ich glaube, eine bessere Nutzung kann man sich dafür nicht vorstellen. Früher der Todesstreifen, heute diese Lebenslinie.
4: Großer Erfolg für Judoka Rosa Agumawa vom JV Ilpon-Rodewisch. Sie hat sich bei einem internationalen Wettbewerb in Prag die Bronzemedaille gesichert. Nach einem Sieg und einer Niederlage bezwang sie im kleinen Finale ihre Kontrahentin aus Italien in nur 14 Sekunden. Mit dem 3. Platz in Prag sammelte Agumawa auch wichtige Punkte für die Weltrangliste. Belgien hat den letzten Gastgeber aus dem Rennen gekickt. Bei der Fußball-Weltmeisterschaft setzten sich die Belgier am frühen Morgen mit 4:1 gegen die USA durch und stehen damit im Viertelfinale. Am Freitag treffen sie auf Europameister Spanien. Das Team hat sich das Ticket für die nächste Runde durch ein 1:0 gegen Portugal gesichert. Das waren die Vogtland-Radio-Nachrichten.
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1: Schönen guten Morgen hinaus auf die Straßen um 7:03. Der Verkehr rollt, es läuft ganz prima. Ein Blitzer haben wir in Oelsnitz auf der Plauenschen Straße, genau, am Abzweig zur Untermarksgrüner Straße. Das war's aber dann auch schon. Ansonsten nichts weiter, wenn Sie was entdeckt haben sollten, Staus, Blitzer oder mehr. Einfach mal durchbimmeln, bitte schön, über die kostenlose 0800 30 30 113, gerne per WhatsApp, die Nummer im Netz auf vogtlandradio.de. Vielen Dank, wir wünschen eine gute Fahrt.
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1: Ja, und mit Dora Hettrich in den Nachrichten. Dora, grüß dich, hallihallo.
2: Morgen, rote Karte.
1: Hey, du weißt, ja, rote Karte. Ja, ey, da fällt ja nichts mehr ein, oder?
2: Ja.
1: Hast mitgekriegt, ne? Der Spieler von den Amerikanern vorige Woche gegen Bosnien-Herzegowina eine rote Karte gefressen. Mhm. Wäre normalerweise für das Spiel heute Morgen gesperrt gewesen. Hat dort Donald mal beim Infantino angerufen und hat gesagt, hör mal, mein Freund, was läuft denn hier? Möchte ich bitte schön, dass das zurückgenommen wird. Und die haben das gemacht, die Idioten.
2: Ja,
1: der Glatzkopf und seine Truppe, das muss es mal geben.
2: Also, ohne Worte.
1: Wo ich das gestern gehört habe, muss ich ganz ehrlich, ich habe mich überlegt, das kann doch nur ein Fake sein.
2: Ja.
1: Wie größenwahnsinnig muss es sein, auch wenn du US-Präsident bist, dich in so einen Wettbewerb einzumischen und da anzurufen und zu sagen, hey, hör mal, in meiner Mannschaft hat einer eine rote Karte gekriegt, will ich nicht haben. Das geht ja gar nicht, oder?
2: Du, beschweren kann man sich immer, aber die Frage ist, wie man darauf reagiert.
1: Richtig, aber man muss ja auf der anderen Seite auch mal ein kleines bisschen weltoffen sein und sagen, das eine gehört doch vom anderen getrennt, oder?
2: Auch.
1: Ich weiß nicht, ob der Friedrich schon angerufen hat beim Infantino, ob Deutschland wieder mitspielen darf. Irgendwo können wir ja vielleicht auch rückgängig machen.
2: Na klar. Oder?
1: Wäre doch mal eine Idee.
2: Nee.
1: Ach, die Welt ist verrückt. Wir reden gleich mal über den Fußball, denn geholfen hat es den Amerikanern nicht, dass da wieder mit dabei ist.
2: Genau.
1: Das werden wir gleich mal aus nach Musik, unter anderem von den Pointer Sisters zum Start in den Dienstag. Wir wünschen einen schönen guten Morgen.
2: Morgen.

0: Dienstagmorgen gleich 12 Minuten nach um 7.
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0: Ja, das ist schon, kann man sagen, ein Skandal bzw. eine sehr, sehr unschöne Geschichte, die da im Moment die Fußball-Weltmeisterschaft so ein bisschen überschattet. Auch heute Morgen am ersten Tag nach dem Bekanntwerden der Aktion sind die Medien voll und die Zeitungen und die Experten, die sprechen sich alle aus und sagen, das geht ja eigentlich gar nicht. Hintergrund war, US-Präsident Donald Trump hat bei der FIFA beim Infantino angerufen und hat sich darüber beschwert, dass ein Spieler der USA-Mannschaft in der vergangenen Woche eine rote Karte gesehen hat. Ja, hat er bitterlich geweint, hat gesagt, das kann gar nicht sein. Und siehe da, die FIFA hat die rote Karte zurückgenommen und hat es auf Bewährung ausgesetzt. Wäre die rote Karte oder hätte die weiterhin Bestand gehabt, dann hätte der Spieler heute Morgen im Spiel USA gegen Belgien nicht mitmachen können. Ja, ein Schelm, wer Böses dabei denkt, eigentlich, wie gesagt, eine Geschichte, wo man nicht drüber reden braucht, dass sich die

Politik so in den Sport einmischt auf so eine Art und Weise. Ich glaube, das hat es auch noch nicht gegeben. Ich weiß nicht, was der Trump damit erreichen will. Vielleicht will er ja das Endspiel bei der Fußball-Weltmeisterschaft selbst pfeifen. Sind wir mal gespannt, ob er dann mit seinen 80 Jahren da noch über den Platz rennt. Egal, lassen wir mal so stehen. Wir gucken jetzt mal zu den Ergebnissen. Und da gab es ja gestern früh schon die Partie Mexiko gegen England. England hat mit 3:2 gegen Mexiko gewonnen. Und dann gestern Abend das Spitzenspiel Portugal gegen Spanien. Spanien hat damit 1:0 gewonnen. Ja, und das ist eigentlich auch so eine kleine Geschichte, wo wir heute Morgen beim Auswerten mal ein bisschen geguckt haben. Ich sag mal, von den vielen Vogtland-Radiohörern, die mitgemacht haben, das hat sich ungefähr die Waage gehalten. Die eine Hälfte hat für Portugal getippt, die andere Hälfte für Spanien. Aber die Ergebnisse, die da angegeben worden sind, die waren wesentlich höher. Dieses magere 0:1 hatten nur 4 Hörer auf dem Zettel gehabt. Alle anderen haben wesentlich höhere Ergebnisse getippt. 3:2, 3:1, 4, 4:3 und was weiß ich nicht alles, was da für tolle Zahlen drin standen. Ja, aber die haben ganz schön gekämpft. Wie gesagt, Spanien ist eine Runde weiter. Portugal fliegt nach Hause. Spanien hat mit 1:0 gewonnen. Und getippt hat das. Die Wahl ist heute gefallen. Das Glückslos hat es entschieden. Der Rico Leistner in Klingenthal. Sage ich mal herzlichen Glückwunsch zu dem Paket von der Fleischerei Wetzstein, zu dem Grillpaket im Wert von 50 Euro. Kann man dann ja sich mal schön einen wunderschönen Abend machen in Klingenthal und ein bisschen was auf den Rost legen. Gucken wir mal zu den Begegnungen, die heute angesagt sind. Ein Spiel ist schon durch. USA gegen Belgien. Die USA hat mit 1:4 gegen Belgien verloren. Hat es denen auch nicht sehr viel weitergeholfen, dass der rot gesperrte Spieler nur gestern dann doch heute Morgen doch nur mitspielen durfte. Dann haben wir heute Abend noch die Partie Argentinien gegen Ägypten und 22 Uhr dann Schweiz gegen Kolumbien. Und das ist auch das Tippspiel für heute. Haben wir alles schon online gestellt, wenn Sie mitmachen möchten. Auch morgen geht es natürlich wieder um ein Grillpaket der Fleischerei Wetzstein. Wenn Sie sich das sichern möchten, dann einfach mal tippen. Wie geht in Schweiz gegen Kolumbien heute Abend aus? Geben Sie mal Ihren Tipp ab. Gehen Sie einfach mal rein ins Netz, da finden Sie das Formular. Brauchen Sie bloß ausfüllen und mit dem richtigen Tipp und mit ein bisschen Glück gehört Ihnen dann morgen vielleicht das Grillpaket. Wir drücken jetzt schon mal die Daumen.

gerade erst rausgekommen. Wir haben 3 Minuten nach 7:15. Wir gucken mal schnell auf die Straßen. Da klemmt es ein bisschen auf der A72 in Richtung Hof zwischen Pirk und dem Dreieck Hochfranken. Hier haben wir im Moment einen Stau an einer Baustelle. Und einen Blitzer gibt es auch. Und zwar in Oelsnitz auf der Plauenschenstraße am Abzweig zur Untermarktsgrüner Straße. Da stehen sie heute Morgen. Ansonsten kriegen heute mehr Wolken, weniger Sonne. Es bleibt trotzdem trocken. Und die Temperatur nach

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1: Ja, das ist ein ziemlich perfekter Himmel, den wir da heute zum Start in diesen Dienstag haben. Daran wird sich im Laufe des Tages auch wenig ändern. Kleine Ausnahme, es entstehen mal ein paar Lücken, wo die Sonne ein bisschen durchblinzeln kann. Aber alles in allem bleibt es auch heute ein bewölkter Dienstag. Die Wolken sind aber harmlos, Niederschläge sind nicht zu erwarten. Und die Temperaturen erreichen immerhin hochsommerliche Werte zwischen 25 und 27 Grad. Das sieht gut aus. Morgen dann am Mittwoch mit 24 Grad wird es nicht mehr ganz so warm. Es gibt ein paar Wolken, öfter aber auch mal sonnige Abschnitte, wird aber ein bisschen windig. Ja, und der Donnerstag bringt es dann schon mal auf 25 Grad bei ähnlichem Wetter. Auch da gibt es einen Wolkensonnenmix. Und am Freitag, da wird es sogar noch ein bisschen wärmer. Und jetzt haben wir es 7:30.
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2: Ich bin Doro Hedrich. Für die ehemalige Lengenfelder Spinnerei und Tuchfabrik gibt es eine Finanzspritze. Die Deutsche Stiftung Denkmalschutz stellt für den Erhalt des Gebäudes 15.000 Euro aus Spenden und der Lotterie Glücksspirale zur Verfügung. Dramatischer Einsatz am Nachmittag in Plauen. Hier ist ein Kind unter einem Auto eingeklemmt worden. Der 11-Jährige war mit seinem Roller plötzlich auf die Dr. Friedrich-Wolf-Straße gefahren. Ein Autofahrer konnte den Jungen gar nicht sehen, so die Polizei, und erfasste ihn. Schwer verletzt wurde das Kind nach Zwickau geflogen. Und großer Erfolg für die Judokai Rosa Agumava vom JV Eponrodewisch. Sie hat sich bei einem internationalen Wettbewerb in Prag die Bronzemedaille gesichert. Soweit Vogtland Radio kompakt.
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1: Wir haben es eine Minute nach 7:30. Hallo, liebe Autofahrer, bitte Vorsicht auf der 72 in Richtung Hof. Zwischen Pirk und dem Dreieck Hoffranken, da staut sich der Verkehr an einer Baustelle. Und dann haben wir einen Blitzer in Oelsnitz auf der Plauenschen Straße am Abzweig Untermarksgrüner Straße. Vielen Dank an den Philipp für die Info. Wenn Sie noch was haben, wenn Sie ergänzen können, dann einfach mal durchbimmeln. Bitte über die kostenlose 0800 30 30 113, gerne auch per WhatsApp. Die Nummer steht auf vogtlandradio.de. Vielen Dank, wir wünschen eine gute Fahrt.
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1: Dienstag ist heute, der 7. Juli. Schönen guten Morgen. Vogtland, gleich gibt es bei uns den Sport. Und wer es ein bisschen ruhiger mag zum Start in den Tag, vielleicht so ganz entspannt die erste Tasse Kaffee trinken, für den ist das vielleicht jetzt die richtige Musik. Musik von Starttrompeter.

0: gleich in wenigen Sekunden, 10 Minuten nach 7:30.
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0: Sei mir gegrüßt, Doro, hallihallo.
2: Hallo, guten Morgen.
0: So, dann starten wir gleich mal mit einem großen Erfolg. Den hat nämlich Judoka Rosa Agumawa vom JV Ipon Rodewisch gefeiert. Sie hat sich bei einem internationalen Wettbewerb in Prag die Bronzemedaille gesichert. Glückwunsch.
2: Ja, der Prag Junior European Cup, so wie er heißt, gilt als einer der härtesten Prüfsteine auf der europäischen Juniorentour und dient vielen Verbänden als wichtige Standortbestimmung im Hinblick auf EM und WM. Die am Olympiastützpunkt Potsdam trainierende Rosa Agumawa präsentierte sich an dem Wochenende auf jeden Fall in hervorragender Form und besiegte im kleinen Finale ihre Kontrahentin aus Italien in nur 14 Sekunden. Und damit sammelte sie jetzt natürlich auch wichtige Punkte für die Weltrangliste.
0: Die hat im wahrsten Sinne des Wortes kurzen Prozess gemacht.
2: Ja.
0: Zack, fertig. Die Bundesliga-Handballerinnen vom BSV Sachsen-Zwickau haben sich Verstärkung aus Ungarn geholt. Rechtsaußen Lili Balou wechselt vom Spitzenklub Győri nach Westsachsen.
2: Die 19-Jährige wird sowohl im Bundesliga-Team als auch in der vereinseigenen Handball-Academy Rita Lakatos ausgebildet. Ballo ist bereits die dritte internationale Nachwuchsspielerin, die sich in diesem Sommer dem Zwickauer Entwicklungsprogramm anschließt.
0: Und in Gera rollen heute Abend die Bowlingkugeln für den guten Zweck. Zum mittlerweile 12. Mal steigt im City Bowling das Gera Blaulicht-Turnier. Antreten werden verschiedene Mannschaften aus dem Brand- und Katastrophenschutz.
2: Ja, dabei werden sich auch kreative Namen wie Blauer Engel oder Pflasterschwadronen ausgedacht, ja. Die jeweils 25 Euro Startgebühr pro Team, die fließen in einen Topf und der Sieger entscheidet am Ende, an welchen gemeinnützigen Zweck das Geld geht.
0: Die Sitzballer des BRSV Medizin Vogtland haben beim internationalen Turnier in Penzberg einen dritten Platz erreicht. 12 Teams aus Deutschland, Österreich und der Schweiz waren angetreten und die Plauner lieferten mit 4 Siegen eine perfekte Vorrunde ab.
2: In der Zwischenrunde gelang dem Team dann zunächst auch noch ein klarer Erfolg gegen Erding, ehe die Mediziner im Kampf um den Finaleinzug gegen Anatalhausen unterlagen und anschließend im Spiel um Platz 3 erneut auf Gastgeber Penzberg trafen. Mit einem souveränen 24:18 sicherten sich die Vogtländer dann den Podestplatz.
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2: Ah, kann man mal nicht meckern. Die Temperaturen heute Morgen, die sind schon recht mild. Und das wird heute von den Temperaturen her auch ein richtig schöner sommerlicher Tag werden. Mit 25 bis 27 Grad dein Amen-Nachmittag. Der Himmel zeigt sich ziemlich bewölkt. Es wird aber auch Lücken geben für die liebe Sonne. Und da kommt dann auch die Wärme her. Im Laufe des Tages wird es aber auch zunehmend ein bisschen windig. Regenschauer sind heute nicht mit dabei. Morgen Mittwoch 20 bis 24 Grad betragen da die Höchsttemperaturen. Auch da gibt es Wolken, aber die sonnigen Abschnitte, die werden deutlich länger. Auch morgen ist ein bisschen Wind mit am Start und ähnliches Wetterchen kriegen wir dann auch am Donnerstag. Mit 25 Grad legen die Temperaturen sogar noch ein bisschen zu und die nächsten Tage dann Freitag und Samstag wird es noch deutlich wärmer. Richtig schön sommerlich. Um 8 haben wir's.
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3: Ich bin Doro Hedrich. Für die ehemalige Lengenfelder Spinnerei und Tuchfabrik gibt es eine Finanzspritze. Die Deutsche Stiftung Denkmalschutz stellt für den Erhalt des Gebäudes 15.000 Euro aus Spenden und der Lotterie Glücksspirale zur Verfügung.
4: Mit dem Geld soll die Kellerwand unter dem Eingangspodest instand gesetzt werden. Ebenso wird eine Außentreppe zum Erreichen des Untergeschosses gebaut und die Decke unter dem sogenannten Wolfsraum stabilisiert. Die Historie des Gebäudes geht bis ins 19. Jahrhundert zurück. Auf den noch immer funktionierenden Maschinen verarbeitet der Verein, der sich um das Gebäude kümmert, heute Schafwolle aus der Region. Sven Hopf, Vogtlandradio.
3: Dramatischer Einsatz am Nachmittag in Plauen. Hier ist ein Kind unter einem Auto eingeklemmt worden. Der 11-Jährige war mit seinem Roller plötzlich auf die Dr. Friedrich-Wolf-Straße gefahren. Ein Autofahrer konnte den Jungen gar nicht sehen, so die Polizei, und erfasste ihn. Die Feuerwehr rückte an und befreite das Kind innerhalb von 16 Minuten, heißt es aus der Stadtverwaltung. Dabei kamen Hebekissen und ein hydraulischer Spreizer zum Einsatz. Im Anschluss wurde der junge Patient ins Klinikum nach Zwickau geflogen. Er wurde schwer, aber nicht lebensgefährlich verletzt. Großer Erfolg für die Judoka Rosa Agumawa vom JV Ipponrodewisch. Sie hat sich bei einem internationalen Wettbewerb in Prag die Bronzemedaille gesichert. Nach einem Sieg und einer Niederlage bezwang sie im kleinen Finale ihre Kontrahentin aus Italien in nur 14 Sekunden. Mit dem dritten Platz in Prag sammelte Agumawa auch wichtige Punkte für die Weltrangliste. Belgien hat den letzten Gastgeber aus dem Rennen gekickt. Bei der Fußball-Weltmeisterschaft setzten sich die Belgier am frühen Morgen mit 4:1 gegen die USA durch und stehen damit im Viertelfinale. Am Freitag treffen sie auf Europameister Spanien. Das Team hatte sich das Ticket für die nächste Runde durch ein 1:0 gegen Portugal gesichert. Das waren die Vogtlandradio-Nachrichten.
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2: Schönen guten Morgen hinaus auf die Straße. Wir haben es gleich 3 Minuten nach um 8 und wir haben eine Meldung. Die betrifft die A72 in Richtung Hof zwischen Pirk und Hof Töpen. Hier mehrere Kilometer Stau und stockender Verkehr an einer Baustelle. Und einen Blitzer haben wir auch. Steht in Oelsnitz auf der Plaunschen Straße am Abzweig zur unter Marx-Grüner Straße. Ja, das war's. Können Sie ergänzen? Haben Sie noch was entdeckt? Dann tun Sie es. Bimmeln Sie einfach mal durch über die 0800 30 30 113 oder per WhatsApp die Nummer im Netz auf vogtlandradio.de. Vielen Dank. Wir wünschen eine gute Fahrt.
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2: Ja, und mit Doro Hedrich in den Nachrichten. Doro, grüß dich, Halli, hallo.
5: Guten Morgen, Lemmy.
2: Doro, heute an diesem 7. Juli ist ganz große Vorsicht angesagt.
5: Warum?
2: Ja, weil dieser Tag, der geht direkt auf die Hüfte.
5: Hä?
2: Ja, pass auf, heute ist Tag der Schokolade, Tag der Macaroni und Tag des Erdbeereisbechers.

0: Okay,
1: weißt
0: alles
1: du Bescheid,
0: klar.
1: Ne? Ja. Verzicht mal auf irgendwas, ne, ne? Oder?
0: Ich würde sagen, nein.
1: Nö. Ich würde sagen, wir legen die Reihenfolge fest. Und dann machen wir nichts verkehrt.
0: Nö.
1: Heute Mittag Macaroni, zwischendrin nochmal ein Stück Schokolade und heute Nachmittag dann Erdbeereisbecher.
0: Klar.
1: Genau so machen wir es. Kann nicht schief gehen. Schönen Dienstag, schönen guten Morgen.

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1: Es ist der 7. Juli 2016. Mit einem besonderen Gütesiegel kann sich die Kinderklinik im Greizer Krankenhaus weiterhin schmücken. Die Station ist erneut für ihre kindgerechte Pflege mit einem Zertifikat ausgezeichnet worden. Ulf Meier, Leiter der Kinderklinik.
2: Ärztliche Betreuung, die genau abgeprüft wird, also sind Fachärzte vorhanden, wie sind die Weiterbildungsmöglichkeiten für junge Ärzte. Wichtiges Thema ist auch die pflegerische Betreuung, sind also Fachkinderschwestern der Station tätig, gibt es ein kindgerechtes Umfeld, also sind Erzieherinnen angestellt, Lehrerinnen, Psychotherapeuten, Physiotherapeuten. Das ist also so ein Teil der sehr umfangreichen Checkliste.
1: Das ist mittlerweile leider auch Geschichte. Die Kinderstation und auch die Entbindung sind ein paar Jahre später geschlossen worden. Autofahrer in Richtung Chemnitz müssen zur Stunde mit Behinderungen rechnen. Auf der A72 hat es einen schweren LKW-Unfall mit 3 Fahrzeugen gegeben. Laut Polizei ereignete sich das Unglück an der Anschlussstelle Stolberg Nord. Die Autobahn ist in Fahrtrichtung Chemnitz voll gesperrt. In Kauschwitz haben Unbekannte teure Rasselegehennen gestohlen. Sie brachen dafür in einen Schuppen an der Bundesstraße 282 ein und ließen ein halbes Dutzend Hühner mitgehen. Die Tat muss laut Polizei vorletzte Nacht verübt worden sein. Und das geschah heute vor 10 Jahren im Vogtland.

0: 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Widder.
1: Dieser Tag eignet sich ganz hervorragend, um über Ihre Stellung im Beruf und Privatleben nachzudenken und dann die richtigen Konsequenzen zu tun.
0: Stier.
1: Es ist nicht einfach, Beruf und Privatsphäre so zu gestalten, dass keines dabei zu kurz kommt. Doch Sie sind dabei, Ihre Balance zu finden.
0: Zwillinge.
1: Heute tritt die ernstere Seite des Daseins mal wieder in den Vordergrund. Das Leben ist im Moment voll von Pflicht und Arbeit.
0: Krebs.
1: Die Bürde des Alltags mag Sie etwas drücken. Überfordern Sie sich nicht mit Ihren eigenen Perfektionsansprüchen.
0: Löwe.
1: Vor allem mit dem anderen Geschlecht geraten Sie heute ungewollt in Konfliktsituationen. Überlegen Sie Ihr Vorgehen.
0: Jungfrau.
1: Sie wählen heute einen falschen Weg, wenn Sie unbedacht und laut sind. Die sanften Töne sind es, die Sie nun anschlagen sollten.
0: Waage.
1: Versuchen Sie, andere an sich zu binden? Jetzt sehen und spüren Sie eine andere, aber deswegen nicht minder faszinierende Seite im Zusammensein mit Ihrem Partner.
0: Skorpion.
1: Sie sind diplomatisch und mögen es nicht, Ihr Gegenüber im Gespräch offen zu konfrontieren. Mit Takt und Einfühlungsvermögen, also durch die Blume, versuchen Sie es besser.
0: Schütze.
1: Mehr als üblich sprechen Sie heute über Ihre Wünsche. Durch das Gespräch finden Sie leicht Kontakt und zeigen vermutlich auch Interesse an den großen Träumen anderer.
0: Steinbock.
1: Vermutlich haben Sie manchmal den Eindruck, viel leisten zu müssen, um geliebt und geschätzt zu werden und die Geborgenheit zu erhalten, die Sie sich wünschen. Doch das ist gar nicht wahr.
0: Wassermann.
1: Sie haben die Tendenz, viel Verantwortung für andere Menschen zu übernehmen. Allerdings kann man es damit auch übertreiben und sich dabei überfordern.
0: Fische.
1: Eine Wissenslücke oder eine fehlende Information können besonders drücken und Ihnen ein Gefühl von Unterlegenheit vermitteln. Tun Sie unbedingt etwas dagegen.

0: 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Heute mit der Frage, wer war der bisher älteste WM-Teilnehmer aller Zeiten und wer ist dieses Mal der Senior auf dem Feld?
1: Der Ägypter Essam El Haddadi ist der bisher älteste Teilnehmer in der Geschichte der Fußball-Weltmeisterschaft. Mit 45 Jahren und 161 Tagen stellte er bei der WM 2018 im Gruppenspiel gegen Saudi-Arabien den aktuellen Weltrekord auf. Man möchte es kaum glauben, aber bei der WM 2026 wird Cristiano Ronaldo mit 41 der erfahrenste Akteur auf dem Feld sein. Dahinter folgt der Brasilianer Thiago Silva, der nur ein paar Wochen jünger ist. Dicht auf den Fersen sind Kroatiens Luka Modric und unser Manuel Neuer, die beide schon 40 Lenze zählen. Die WM 2026. Endlich mal ein Turnier, bei dem die Spieler älter sind als der Wein im VIP-Bereich.
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5: Ja, es sind schon einige Wolken, die sich da am Himmel über dem Vogtland breit gemacht haben. Die sind ziemlich kompakt und es sind auch ziemlich viele. Und für die Sonne wird es dann heute entsprechend schwer, da mal komplett durchzubrechen. Sie wird zwar hier und da mal eine Lücke finden, aber ja, die Wolken dominieren definitiv. Regenschauer gibt es nicht und die Temperaturen, die fühlen sich auch ganz angenehm an. Die sind jetzt schon ziemlich weit oben, vielerorts über der 20-Grad-Marke. Und auf 25 bis 27 Grad kommen wir dann am Nachmittag. Morgen am Mittwoch bringt es auf 24 Grad, wird nicht ganz so warm, aber immer noch sehr angenehm. Morgen gibt es auch Wolken, aber öfter mal längere sonnige Abschnitte. Es wird ein bisschen windig, bleibt aber auch morgen trocken. Selbes wird es dann am Donnerstag bei 25 Grad und ab Freitag wird es schon wieder ein bisschen wärmer. 8:30 haben wir es.
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6: Ich bin Doro Hedrich. Eine Unfallflucht wird heute vor dem Landgericht Zwickau verhandelt. Der 21-Jährige soll vor 3 Jahren auf der B92 in Richtung Oelsnitz ein Auto überholt haben, wodurch die Fahrerin von der Fahrbahn abgekommen sei und sich mit ihrem Wagen überschlagen habe. Für die ehemalige Lengenfelder Spinnerei und Tuchfabrik gibt es eine Finanzspritze. Die Deutsche Stiftung Denkmalschutz stellt für den Erhalt des Gebäudes 15.000 Euro aus Spenden und der Lotterie Glücksspirale zur Verfügung. Der Märchenmarkt in Gera bekommt eine neue Figurengruppe. Nach einer erfolgreichen Crowdfunding-Kampagne wurde jetzt der Wolf und die 7 Geißlein in Auftrag gegeben. Soweit Vogtlandradio kompakt.
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5: Wir haben gleich 2 Minuten nach 8:30 und es klemmt ein bisschen heute Morgen auf der A72 in Richtung Hof. Zwischen Pörg und Hof Töpen, ja, haben wir mehrere Kilometer Stau und stockenden Verkehr an einer Baustelle. Da müssen Sie ungefähr eine halbe Stunde mehr Zeit einplanen. Ja, ansonsten Holz und Blitzer gibt es noch in Oelsnitz auf der Plauenschen Straße am Abzweig Untermarks Grüner Straße. Und das war's von uns. Wenn Sie ergänzen können, dann einfach mal anrufen 0800 30 30 113. Gerne können Sie eine WhatsApp schicken. Die Nummer steht auf vogtlandradio.de. Dankeschön. Wir wünschen eine gute Fahrt.
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5: Schönen guten Morgen alle miteinander. Dienstag ist heute der 7. Juli.

0: Es ist genau 9:50.
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0: Ja, dann gucken wir heute mal in die Plauner Gastronomie, genauer gesagt in die Kostbar in der Plauner Herrenstraße. Die bauen nämlich ihr Angebot aus. Ab sofort ist das Bistro, das zur Vogtlandmilch gehört, an 2 Tagen in der Woche länger geöffnet. Donnerstags und freitags ist jetzt erst abends 8:30. Feierabendschluss war bislang 17:00. Und eigentlich war diese Erweiterung schon länger geplant, war von Seiten des Unternehmens zu hören. Aber jetzt sind wir personell so aufgestellt, dass es gut funktioniert. Und das ist doch mal eine große Geschichte. Man hört ja ganz oft aus der Gastronomie, dass es wirklich so ein bisschen problematisch ist. Die Gäste bleiben weg, beziehungsweise viele Gastronomen haben auch Probleme, geeignetes Personal zu finden, um den Betrieb aufrechtzuerhalten. Das scheint in der Kostbar anders zu sein. Die sind seit 2023 in dem Gebäude in der Herrenstraße ansässig. Haben seitdem immer ein bisschen erweitert. Ja, und die Erweiterung der Öffnungszeiten, das war schon länger geplant, aber jetzt funktioniert es halt eben. Und für die Gäste heißt es also Date Night statt Kaffeepause. Die haben sich da auch eine schöne Speisekarte für den Abend einfallen lassen. Also da gibt es deutlich mehr als das, was man eigentlich von einem Bistro erwartet. Schöne Sache, es ist länger geöffnet in der Kostbar, in der Herrenstraße hier in Plauen, immer donnerstags und freitags. Kann man auch nach Feierabend gerne mal noch ein paar Stunden verbringen und noch ein bisschen was zu sich nehmen. Für uns ist das heute die gute Nachricht am Morgen. Und wenn Sie auch mal irgendetwas haben, wovon Sie der Meinung sind, Mensch, wäre doch mal klasse, wenn das Vogtlandradio das als gute Nachricht am Morgen bringen würde. Jo, einfach her damit. Wir sind offen für Ihre Vorschläge. Am besten, Sie schreiben mal eine Mail auf unter gutenachricht@vogtlandradio.de.
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0: Musik von Armando Quattrone war das Positivo der Summer Mix Aperol, so heißt der. Ja, na gut, von Aperol ist vielleicht ein bisschen zeitig am Tag, ja, so um 8:45. Ja, aber eine gute Zeit, um auf die Straßen zu gucken, das funktioniert. A72 in Richtung Hof zwischen Burg und Hof Töben, da haben wir im Moment mehrere Kilometer Stau und stockenden Verkehr an der Baustelle. Da müssen Sie ungefähr eine halbe Stunde mehr einplanen. Und plötzlich haben wir auch, steht in Ösnitz auf der Planschenstraße am Abzweig zur Untermarksgrüner Straße. Ja, und das war's von uns in Sachen Verkehr. Und jetzt gucken wir mal nach dem Wetter.
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0: Mit unserer Vogtlandradio Wetterexpertin Anja Abolin. Grüß dich. Hallo Anja.
2: Hallo Thomas, moin moin.
0: Anja, pass mal auf, ich fall gleich mal mit der Tür ins Haus. Heute ist der Tag der Freibäder.
2: Ja.
0: Frage an dich, kriegen wir heute freibadtaugliches Wetter an diesem Ehrentag?
2: So für etwas härter gesottene, ja. Mhm. Ich meine, von den Temperaturen ist kein Thema, das kann man alle mal machen. Wir haben jetzt schon teilweise die 20 Grad erreicht und überschritten. Aber es werden nachher dann auch noch teilweise so rund um Schleiz oder rund um Zwickau, rund um Roderewisch oder auch hier bei uns im Plauen 25 bis 27 Grad. Also das sind schöne Temperaturen zum Baden. Mhm. Die Sonne fehlt so ein bisschen. Wir haben eine ganze Menge Wolken da und die lassen der Sonne nicht so wirklich viel Platz. Zwischenzeitlich mal, ja, aber eben nicht sehr viel. Und nachher über die Mittagszeit werden sie dann nachher auch noch mal dichter. Da zieht nämlich nordöstlich von uns ein Regengebiet durch. Mitunter kriegt Gera oder Zwickau da so ein bisschen was von ab. Deswegen. Also es ist jetzt nicht so das tolle Wetter. Aber theoretisch, klar, kann man sonst ins Schwimmbad gehen.
0: Logisch. Ja, ich sag mal, Anja,
2: die Temperaturen her ist das okay.
0: Die Temperaturen, die stimmen ja. Und wenn man sich dann draußen im Freibad auf die Wiese legt und die Sonne kracht nicht so runter, ist ja auch nicht so ganz schlimm, ne?
2: Ja, gut,
0: muss
2: es
0: man
2: ist
0: nicht
2: ein bisschen
0: so
2: Wind unterwegs, so, ne? Da muss man aufpassen, fühlt sich dann vielleicht kurzzeitig, solange man noch feucht ist, kühl an. Mhm. Aber dann ist das nachher okay.
0: Wird man auch schneller wieder trocken, hat auch wieder seine, genau, seine Vorteile. Ja, trotz alledem, wir sollten vielleicht nochmal dran erinnern, auch wenn die Sonne nicht so gnadenlos runterkracht und man sich irgendwo hinlegt in irgendein Freibad, Sonnencreme ist trotz alledem ganz, ganz wichtig, ne? Auch in diesen Tagen, auch wenn die Sonne nicht so gnadenlos vom Himmel runterhaut, man muss
2: genau,
0: ein bisschen Vorsorge treffen.
2: Genau, die sogenannte Streustrahlung, richtig? Genau. Mhm.
0: Genau, okay, also wir genießen den Tag heute im Freibad und wer heute keine Zeit dazu hat, ist das Wetter auch morgen noch tauglich dafür?
2: Es ist nicht ganz so warm, also es werden maximal 24 Grad, also so 20 bis 24 Grad kann man natürlich auch machen. Es gibt Sonne auf alle Fälle zwischendurch, es sind auch eine ganze Menge Wolken unterwegs, es ist auch wieder windiger, also das bleibt uns erhalten, aber trotz alledem möglich ist es, wenn man irgendwo im Windschatten sich aufhält oder im Wasser selbst, ist das alles gar kein Thema.
0: Super Sache, werfen wir nochmal ganz kurz einen Blick in den Donnerstag.
2: Ja, der sieht dann sehr freundlich aus, also viel, viel Sonnenschein und es wird auch gleich mal wieder ein bisschen wärmer, so 25 mitunter 26 Grad und dann die nächsten Tage sowieso, die sehen dann sehr schön aus mit viel, viel Sonnenschein, dann ist kein Regen zu erwarten und die Temperaturen steigen auch noch was an, also dann wird es tatsächlich sommerlich bis hochsommerlich bei uns.
0: Na ganz wunderbar. Ich hätte da übrigens auch noch ein paar Alternativen anzubieten, Anja.

0: Für jeden, der heute nicht ins Freibad kommt, weil er es nicht hinkriegt aus Zeitgründen oder wie oder was auch immer, es gibt Alternativen, diesen Tag zu feiern. Heute ist nämlich auch Tag der Schokolade, Tag der Macaroni und Tag des Erdbeereisbechers.
1: Ja, das ist doch super. Ich meine, das kann man natürlich auch parallel machen.

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1: Ja, die Sonne ist da. Wir haben bloß im Moment ein bisschen Probleme, dass wir sie auch richtig zu Gesicht bekommen, denn die Wolkendecke über dem Vogtland ist ziemlich kompakt. Die wird in den nächsten Stunden zwar Lücken bekommen, wo die Sonne auch mal ein bisschen durchblinzeln kann, aber die Wolken behalten definitiv heute die Überhand. Ja, die Temperaturen sind aber schon angenehm. Wir liegen schon bei Werten über der 20-Grad-Marke. So, und auf Spitzenwert bis 27 Grad kommen wir heute vielerorts. Es wird am Nachmittag ein bisschen windig werden, aber Niederschläge gibt es heute erstmal nicht. Es wird ein trockener Dienstag. Ja, morgen dann am Mittwoch 20 bis 24 Grad betragen da die Höchsttemperaturen. Auch morgen haben wir es mit dicken Wolken zu tun. Die bekommen aber öfters mal eine Lücke für die liebe Sonne. Auch morgen ist es ein bisschen windig, bleibt trocken. Ähnliches Wetterchen dann am Donnerstag bei 25 Grad. Und der Trend in Sachen Sommerwetter, der geht weiter. Wir kriegen trockenes Wetter, wir kriegen Sonnenschein. Und ab Freitag steigen die Temperaturen sogar noch weiter an. Jetzt haben wir es um 9.
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3: Ich bin Doro Hedrich. Eine Unfallflucht wird heute vor dem Landgericht Zwickau verhandelt. Angeklagt ist ein 21-Jähriger, der vor 3 Jahren auf der B92 in Richtung Oelsnitz ein Auto überholt haben soll, wodurch die Fahrerin von der Fahrbahn abgekommen sei und sich mit ihrem Wagen überschlagen habe. Dabei zog sie sich nicht unerhebliche Verletzungen zu. Der Angeklagte aber sei einfach weitergefahren, heißt es. Er wurde bereits vom Amtsgericht Plauen zu einer Führerscheinsperre von 9 Monaten und einer Zahlung von 5.200 Euro an gemeinnützige Vereine verurteilt. Für die ehemalige Lengenfelder Spinnerei und Tuchfabrik gibt es eine Finanzspritze. Die Deutsche Stiftung Denkmalschutz stellt für den Erhalt des Gebäudes 15.000 Euro aus Spenden und der Lotterie Glücksspirale zur Verfügung.
4: Mit dem Geld soll die Kellerwand unter dem Eingangspodest instand gesetzt werden. Ebenso wird eine Außentreppe zum Erreichen des Untergeschosses gebaut und die Decke unter dem sogenannten Wolfsraum stabilisiert. Die Historie des Gebäudes geht bis ins 19. Jahrhundert zurück. Auf den noch immer funktionierenden Maschinen verarbeitet der Verein, der sich um das Gebäude kümmert, heute Schafwolle aus der Region. Sven Hopf, Vogtlandradio.
3: Der Märchenmarkt in Gera bekommt eine neue Figurengruppe. Nach einer erfolgreichen Crowdfunding-Kampagne wurde jetzt der Wolf und die 7 Geißlein in Auftrag gegeben. Die Gruppe entsteht nach Skizzen des Gerer Grafikers Ralf Dandorf. Gebaut wird sie von Ulf Pandorf aus Bad Köstritz, der zuletzt auch das Märchenbild der Frau Holle repariert hatte. Unterstützt wird das Vorhaben von der UTGAU. Zur Märchenmarkteröffnung am 26. November soll die neue Figurengruppe übergeben werden. Die Sitzballer des BRSV Medizin Vogtland haben beim internationalen Turnier in Penzberg Platz 3 erreicht. Sie gewannen das kleine Finale gegen den Gastgeber mit 24-18. Zuvor waren sie im Kampf um den Finaleinzug an der Mannschaft aus Anatalhausen gescheitert. An dem Turnier hatten 12 Mannschaften teilgenommen. Das waren die Vogtland-Radio-Nachrichten.
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1: Wir haben es gleich 3 Minuten nach um 9 und wir haben Probleme heute Morgen auf der A72 in Richtung Hof zwischen Pirk und Hoftöpen. Dort im Moment mehrere Kilometer Stau und stockender Verkehr an einer Baustelle. Da müssen Sie ungefähr eine halbe Stunde mehr Zeit einplanen. Ansonsten Holz, weitere Störungen haben wir nicht. Blitzer im Moment auch nicht. Wenn Sie was haben, Staus, Blitzer oder mehr, einfach mal anrufen. Wir sagen es weiter. 0800 30 30 113. Gerne per WhatsApp. Die Nummer steht auf vogtlandradio.de. Vielen Dank. Wir wünschen eine gute Fahrt.
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1: Und mit Dora Hedwig in den Nachrichten. Dora, grüß dich. Hallihallo.
5: Guten Morgen, Lemmy.
1: So, sagen wir mal herzlichen Glückwunsch an die Geburtstagskinder des Tages.
5: Alles Gute.
1: Ein paar Promis, ja, die heute feiern. Zum Beispiel die Stefanie Stumpf. Kennst du die?
5: Das ist wohl die Tochter.
1: Vom Wolfgang Stumpf, ja. Genau. Ne? Mittlerweile eine selbst erfolgreiche Schauspielerin. Wird heute 42. Mhm. Dann der Bergdoktor.
5: Oh.
1: Der Mann für alle Fälle. Wenn es irgendwo klemmt, dann kommt er und rettet
5: sie. Haben wir ja auch Fans in der Redaktion,
1: haben wir Fans,
5: ne?
1: In der Redaktion, genau. Wir verraten aber nicht wen. Nee. Aber da gibt es immer so kleine kontroverse Diskussionen. Ich finde das so cool. Auf jeden Fall der Hans Siegel, 57 wird er heute. Und Ringo Starr, Schlagzeuger der Beatles.
5: Oh.
1: Der ist der älteste der noch lebenden Beatles, denn John Lennon und George Harrison, die sind ja leider schon tot. Der Paul McCartney ist im Juni 84 geworden und der Ringo wird heute 86.
5: Wow.
1: Respekt, sieht aber noch gut aus. Ich habe jetzt mal ein Bild von ihm gesehen.
5: Mhm.
1: hat sich gut gehalten. Ja, Glückwunsch an alle, die heute was zu feiern haben. Haben Sie einfach einen schönen Tag.

0: 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Schönen guten Morgen alle miteinander, hier ist Vogtlandradio. Wir haben es gleich 9:11.
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0: Ja, da gab es gestern die 3. Etappe, die hat in Granure begonnen und mit 196 Kilometern und steilen Anstiegen sowie Hügelankünften durch die Pyrenäen bis nach Les Angelons in Frankreich geführt. Die Etappe gestern hat noch zu den etwas milderen Fahrten durch die Pyrenäen gezählt. Heute geht es ja schon ein kleines bisschen mehr zur Sache. Ja, und gestern hat dann auch der Titelverteidiger der Slowene Tadej Pogačar ins Rennen eingegriffen. Die ersten beiden Etappen hat er sich ein bisschen vornehm zurückgehalten. Gestern hat er mal gezeigt, wo der Hammer hängt und hat die Etappe gewonnen und fährt seit gestern auch im gelben Trikot. Und da ist ja so ein bisschen Titelverteidiger. Oder Titelverteidiger ist er sowieso. Er hat im vergangenen Jahr die Tour de France ja gewonnen. Insgesamt bereits 4-mal stand er am Ende dann in Paris ganz oben auf dem Siegerpodest. Schauen wir mal, wie das in diesem Jahr werden wird. Tja, und die 4. Etappe heute, die startet in Carcassonne, führte über schmale Straßen und endet in Foix. Die Etappe hat eine Länge von rund 182 Kilometern und führt durch das Vorland der Pyrenäen. Rennentscheidend sind dabei die Berge, der Col de Coudon und der Col de Monseigneur, wo es auch schon mal auf über 1000 Meter Höhe hinauf geht. Also heute müssen die Jungs ganz schön reintreten in die Pedale und ja, wie es ausgeht, das erfahren sie heute dann bei uns am späten Nachmittag, wenn sie dann schon zum Finale reingekommen sind, wenn sie es schon geschafft haben innerhalb unserer Zeit. Und ansonsten reden wir morgen früh zur selben Zeit wieder über die Tour de France, das härteste Radrennen der Welt.

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1: Der Song Afrika gehört zu den bekanntesten Songs der Band Toto. Der Song zeichnet sich musikalisch neben dem empathischen Gesang besonders durch den Klang und Rhythmus der afrikanischen Percussion-Instrumente aus. Komponiert wurde Afrika vom Schlagzeuger Jeff Porcaro und Keyboarder David Pike, der in diesem Song auch als Leadsänger zu hören ist. Inspiriert wurde der Toto-Keyboarder durch eine Werbung von UNICEF, in der hungernde Kinder in Afrika gezeigt wurden. Mit dem Lied wollte er Aufmerksamkeit für deren Schicksal erregen. Die Melodie schrieb Pike nach eigenen Angaben innerhalb von 10 Minuten. Am Liedtext arbeitete er 6 Monate. Die Idee war, dass afrikanische Schlaginstrumente zentrales Element des Songs werden sollten. So wurde mit Marimbas, Congas und einem Holzxylophon ein 5-minütiges Band des Grundrhythmus aufgenommen, aus dem dann die gelungensten Teile mittels Loops zu einem rund 6-minütigen Basistrack zusammengeführt wurden. Einige Mitglieder der Band Toto standen Afrika während der Aufnahmen sehr skeptisch gegenüber, hielten ihn gar für dumm. Tatsächlich wurde Afrika dann aber 1982 zum einzigen Nummer-1-Hit für Toto. Und 2019 verwendete der namibisch-deutsche Künstler Max Siedentopf den Song für eine unendliche Installation in der Wüste Namib. Dort wird Afrika von einer solarbetriebenen Anlage in Dauerschleife gespielt.
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1: Der Himmel ist zwar ziemlich bewölkt und die Sonne ist auch noch nicht so richtig am Zug, aber die Temperaturen, die sind schon ganz angenehm. Vielerorts schon bei über 20 Grad und im Laufe des Nachmittags kommen wir sogar auf 27 Grad in der Spitze. Es gibt heute keinen Regen, Richtung Nachmittag ein bisschen Wind. Morgen dann am Mittwoch. Da wird es einen kleinen Zacken kühler, da kommen wir nur noch so auf 22 bis 24 Grad, obwohl morgen die Sonne längere Abschnitte hat, längere Zeit auf uns herunterschauen kann, weil die Wolken morgen nicht ganz so kompakt sein werden. Auch morgen wird es ein bisschen windig, bleibt aber trocken. Ja, und dann ab Donnerstag gehen die Temperaturen jeden Tag ein Stück weiter nach oben. Es erwartet uns wieder eine richtig schöne Hochsommerphase. Und jetzt haben wir es 9:30.
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2: Ich bin Doro Hedrich. Eine Unfallflucht wird heute vor dem Landgericht Zwickau verhandelt. Angeklagt ist ein 21-Jähriger, der vor 3 Jahren auf der B92 in Richtung Oelsnitz ein Auto überholt haben soll, wodurch die Fahrerin von der Fahrbahn abgekommen sei und sich mit ihrem Wagen überschlagen habe. Für die ehemalige Lengenfelder Spinnerei und Tuchfabrik gibt es eine Finanzspritze. Die Deutsche Stiftung Denkmalschutz stellt für den Erhalt des Gebäudes 15.000 Euro aus Spenden und der Lotterie Glücksspirale zur Verfügung. Und der Märchenmarkt in Gera bekommt eine neue Figurengruppe. Nach einer erfolgreichen Crowdfunding-Kampagne wurde jetzt der Wolf und die 7 Geißlein in Auftrag gegeben. Soweit Vogtlandradio kompakt.
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1: Schönen guten Morgen hinaus auf die Straßen. Wir haben es 9:50 und stemmt ein bisschen auf der 72 in Richtung Hof. Zwischen Pirk und Hoftöpen. Hier haben wir mehrere Kilometer Stau und stockenden Verkehr an einer Baustelle. Etwa 20 Minuten mehr Zeit müssen Sie da einplanen. Ansonsten Holz weiter. Weitere Störungen oder auch Blitze haben wir nicht zu verkünden. Wenn Sie was entdeckt haben, einfach mal anrufen. Wir sagen es weiter am 0800 30 30 113 oder gerne auch eine WhatsApp schicken. Die Nummer steht auf vogtlandradio.de. Vielen Dank, wir wünschen gute Fahrt.
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1: Jo, da ist er. Dienstag ist heute, der 7. Juli. Schönen guten Morgen, Vogtland.

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1: Seien wir gegrüßt, Doro, hallihallo.
2: Hallo, guten Morgen.
1: So, dann starten wir gleich mal mit einem großen Erfolg. Den hat nämlich Judoka Rosa Agumawa vom JV Ippon Rodewisch gefeiert. Sie hat sich bei einem internationalen Wettbewerb in Prag die Bronzemedaille gesichert. Glückwunsch.
2: Ja, der Prague Junior European Cup, so wie er heißt, gilt als einer der härtesten Prüfsteine auf der Europäischen Juniorentour und dient vielen Verbänden als wichtige Standortbestimmung im Hinblick auf EM und WM. Die am Olympiastützpunkt Potsdam trainierende Rosa Agumawa präsentierte sich an dem Wochenende auf jeden Fall in hervorragender Form und besiegte im kleinen Finale ihre Kontrahentin aus Italien in nur 14 Sekunden. Und damit sammelte sie jetzt natürlich auch wichtige Punkte für die Weltrangliste.
1: Die hat im wahrsten Sinne des Wortes kurzen Prozess gemacht.
2: Ja.
1: Zack, fertig. Die Bundesliga-Handballerinnen vom BSV Sachsen-Zwickau haben sich Verstärkung aus Ungarn geholt. Rechtsaußen Lili Balot wechselt vom Spitzenklub Győri nach Westsachsen.
2: Die 19-Jährige wird sowohl im Bundesliga-Team als auch in der vereinseigenen Handball-Academy Rita Lakatos ausgebildet. Ballo ist bereits die dritte internationale Nachwuchsspielerin, die sich in diesem Sommer dem Zwickauer Entwicklungsprogramm anschließt.
1: Und in Gera rollen heute Abend die Bowlingkugeln für den guten Zweck. Zum mittlerweile 12. Mal steigt im City Bowling das Gera Blaulichtturnier. Antreten werden verschiedene Mannschaften aus dem Brand- und Katastrophenschutz.
2: Ja, dabei werden sich auch kreative Namen wie Blaue Engel oder Pflasterschwadronen ausgedacht, ja. Die jeweils 25 Euro Startgebühr pro Team, die fließen in einen Topf und der Sieger entscheidet am Ende, an welchen gemeinnützigen Zweck das Geld geht.
1: Die Sitzballer des BRSV Medizin Vogtland haben beim internationalen Turnier in Penzberg einen dritten Platz erreicht. 12 Teams aus Deutschland, Österreich und der Schweiz waren angetreten und die Plauner lieferten mit 4 Siegen eine perfekte Vorrunde ab.
2: In der Zwischenrunde gelang dem Team dann zunächst auch noch ein klarer Erfolg gegen Erding, ehe die Mediziner im Kampf um den Finaleinzug gegen Ahnatalhausen unterlagen und anschließend im Spiel um Platz 3 erneut auf Gastgeber Penzberg trafen. Mit einem souveränen 24:18 sicherten sich die Vogtländer dann den Podestplatz.
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0: Bam, bam, bam. Und da ist er, der Matthias.
1: Der ist wieder da.
0: Der ist wieder da, Matthias ja. König. Ich grüße dich, Matthias. Halli, hallo.
1: Hi.
0: Ja, schönes Ding, dass du da bist. Ab 10 bist du hier am Start. Ey, du weißt schon, heute ist ein ganz großer Feiertag, ne?
1: Nein.
0: Ja, heute ist Tag der Macaroni.
1: Oh.
0: Heute ist Tag der Schokolade und heute ist Tag vom Erdbeereisbecher.
1: Oh, ich muss los.
0: Also,
1: oh,
0: verrückt,
1: Wahnsinn.
0: Ne? Es ist verrückt, was ist alles Mensch. So... Was hat das so für Feiertage
1: gegeben? Also es gibt Feiertage, die liebt man wirklich, ja.
0: Die sind nicht schlecht,
1: die sind nicht schlecht.
0: Du musst die Reihenfolge festlegen, in welcher Reihenfolge wird es dann feiern.
1: Ach komm, ist egal.
0: Zum Mittag ein paar Makroni,
1: ja, genau.
0: Nachmittag
1: schon
0: Eisbecher und zwischendrin noch ein Stück Schokolade.
1: Ja, genau.
0: Und damit ist die Welt gerettet, alles gut. Kannst du schon einen kleinen Einblick geben, Matthias? Was ist bei dir zu erleben?
1: Nee.
0: Du verweigerst dich auch. Toll, prima. Na gut, okay. Dann machen wir es ganz auf die einfache Art und Weise. Sie bleiben mal schön dran und lassen sich mal überreden.
1: Ja. Wir schauen mal, was so ganz aktuell noch reinkommt. Und das bauen wir dann mit ein in die Sendung. Und dann
0: so wie ich den Matthias kenne, so wie er guckt, da irgendwo einen Plan B hat er definitiv. Irgendwas wird passieren, ja. Mit Sicherheit, hä?
1: Ja.
0: Na klar doch. Also, dann Ihnen viel Spaß mit Matthias König. Ab 10 wünsche ich Ihnen einen schönen Dienstag mit Schokolade, mit Erdbeereisbecher und mit was weiß ich noch allem. Wenn Sie mögen, dann hören wir uns wieder morgen früh ab 5 Uhr.

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2: Bei einem Sonne-Wolken-Mix klettern die Temperaturen heute auf Werte bis zu 27 Grad. Das schwächt sich aber in den nächsten Tagen ab. Wir bleiben sonnig, also die Sonne bleibt uns erhalten bis zum Ende der Woche, aber die Temperaturen sinken und da kommen wir bis zum Ende der Woche kaum noch über 22, 23 Grad hinaus. In der Nacht bewegt sich das Thermometer um die

0: Marke um 15 Grad. Und jetzt haben wir es 10 Uhr.
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2: Ich bin Romy Plank. Eine Unfallflucht wird heute vor dem Landgericht Zwickau verhandelt. Angeklagt ist ein 21-Jähriger, der vor 3 Jahren auf der B92 in Richtung Oelsnitz ein Auto überholt haben soll, wodurch die Fahrerin von der Straße abgekommen sei und sich mit ihrem Wagen überschlagen habe. Dabei zog sie sich nicht nur unerhebliche Verletzungen zu, heißt es. Der Angeklagte aber sei einfach weitergefahren. Er wurde bereits vom Amtsgericht Plauen zu einer Führerscheinsperre von 9 Monaten und einer Zahlung von 5.200 Euro an gemeinnützige Vereine verurteilt. Für die ehemalige Lengenfelder Spinnerei und Tuchfabrik gibt's eine Finanzspritze. Die Deutsche Stiftung Denkmalschutz stellt für den Erhalt des Gebäudes 15.000 Euro aus Spenden und der Lotterie Glücksspirale zur Verfügung.
3: Kellerwand unter dem Eingangspodest instand gesetzt werden. Ebenso wird eine Außentreppe zum Erreichen des Untergeschosses gebaut und die Decke unter dem sogenannten Wolfsraum stabilisiert. Die Historie des Gebäudes geht bis ins 19. Jahrhundert zurück. Auf den noch immer funktionierenden Maschinen verarbeitet der Verein, der sich um das Gebäude kümmert, heute Schafwolle aus der Region. Sven Hopf, Vogtlandradio.
2: Der Märchenmarkt in Gera bekommt eine neue Figurengruppe. Nach einer erfolgreichen Crowdfunding-Kampagne wurde jetzt der Wolf und die 7 Geißlein in Auftrag gegeben. Die Gruppe entsteht nach Skizzen des Gera-Grafikers Ralf Dandorf. Gebaut wird sie von Ulf Pandorf aus Bad Köstritz, der zuletzt auch das Märchenbild der Frau Hollerer repariert hatte. Unterstützt wird das Vorhaben von der OTGAU. Zur Märchenmarkteröffnung am 26. November sollen die neuen Figuren übergeben werden. Die Sitzballer des BRSV Medizin Vogtland haben beim internationalen Turnier in Penzberg Platz 3 geholt. Sie gewannen das kleine Finale gegen Gastgeber Penzberg mit 24-18. Zuvor waren sie im Kampf um den Finaleinzug an der Mannschaft aus Ahne-Zahlhausen gescheitert. An dem Turnier hatten 12 Mannschaften teilgenommen. Das waren die Vogtland-Radio-Nachrichten.
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0: Es ist kurz nach 10. Einen schönen guten Tag, liebe Autofahrer. Achtung auf der A72 Richtung Hof zwischen Pilk und Hof Töpen. 6 Kilometer Stau und stockender Verkehr an einer Baustelle. Blitzer haben wir derzeit keine vorliegen und das war's im Großen und Ganzen auch schon. Wenn Sie noch was sehen, Staus, Blitzer oder mehr, dann melden Sie uns bitte kostenlos unter 0800 30 30 113 oder auch per WhatsApp möglich. Und diese Nummer finden Sie im Netz auf vogtlandradio.de. Dankeschön und weiterhin eine gute Fahrt.
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0: Ja, und Kenner wissen ganz genau, was gleich kommt. Wir schauen schon mal auf die Freizeitgestaltung des heutigen Tages für den Nachmittag, für den Abend, wenn Sie dann irgendwann mal vielleicht Feierabend haben und Lust, noch irgendwas zu unternehmen. Wir haben Vorschläge für Sie und die gibt es gleich.

0: Sunshine Reggae. Hier ist der Vogtland Radio am Dienstagvormittag. Es ist 10:45 und gemeinsam mit Romy werden wir jetzt mal auf die Freizeittipps des heutigen Tages schauen.
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2: Im Plauner Malzhaus ist Kinozeit. Der Film Nürnberg erzählt ein intensives Historiendrama über Macht, Manipulation und die Faszination des Bösen. Der psychologische Schlagabtausch zwischen Hermann Göring und Dr. Kelly entwickelt eine beklemmende Spannung und zeigt eindrucksvoll, wie schmal der Grat zwischen professioneller Distanz und moralischem Abgrund sein kann. Los geht's, 20 Uhr.
0: Das Kinder- und Jugendzentrum Boomerang in Gera-Werner-Petzold-Straße lädt euch zu den diversesten Veranstaltungen im Rahmen des Sommerferienprogramms ein. Geöffnet ist immer von 14 bis 19 Uhr und das komplette Programm findet ihr im Netz auf kindervereinigung-gera.de.
2: Manuela, sie steht für Pop für Erwachsene, klug, berührend und mit sympathischer Frechheit. Am Piano begleitet sie sich selbst und erzählt zwischen den Liedern herrlich klauneske Geschichten aus dem Leben. Pop für Erwachsene, 19.30 Uhr im Theatercafé Bad Elster.
0: Ja, und wenn Sie noch Vorschläge haben für die Freizeitgestaltung, lassen Sie es uns bitte wissen.
2: Am besten per Mail an freizeit@voglandradio.de.

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3: Es gibt heute einen Mix aus Sonne und Wolken, wobei in weiten Teilen die Wolken dominieren. Es bleibt zumindest tagsüber trocken, am Abend kann da vereinzelt etwas reinziehen. In den nächsten Tagen haben wir ein ähnliches Bild, allerdings die Temperaturen sinken. Heute klettert das Thermometer auf Werte noch teilweise bis zu 27 Grad, aber in den nächsten Tagen kommen wir kaum über 22, 23 Grad hinaus.

0: Es sind also angenehme Temperaturen bei einem Sonne-Wolken-Mix und es bleibt weitgehend trocken. Da ist zunächst erstmal nichts zu erwarten. In der Nacht bewegt sich das Thermometer um die Marke um 15 Grad. 10.30 Uhr, halb elf.
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2: Ich bin Romy Plank. Bei einem Küchenbrand in Oelsnitz ist ein 80-jähriger Bewohner leicht verletzt worden. Er kam mit einer Rauchgasvergiftung ins Krankenhaus. Eine Unfallflucht wird heute vor dem Landgericht Zwickau verhandelt. Angeklagt ist ein 21-Jähriger, der vor 3 Jahren auf der B92 Richtung Oelsnitz ein Auto überholt haben soll, wodurch die Fahrerin von der Fahrbahn abgekommen sei und sich mit ihrem Wagen überschlagen habe. Der Märchenmarkt in Gera bekommt eine neue Figurengruppe. Nach einer erfolgreichen Crowdfunding-Kampagne wurde jetzt der Wolf und die 7 Geißlein in Auftrag gegeben. Soweit Vogtlandradio kompakt.
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0: Es ist kurz nach 11:30. Einen schönen guten Tag, liebe Autofahrer. Wir haben derzeit noch eine Störung auf der A72 Richtung Hof zwischen Pirk und Hof Töpen. Dort 6 Kilometer Stau und stockender Verkehr an einer Baustelle. Und einen Blitzer zwischen Denkritz und Grimmitschau. Das war's soweit. Wenn Sie noch was sehen, dann lassen Sie es uns bitte wissen. Kostenlos unter 0800 30 30 113 oder auch per WhatsApp. Diese Nummer im Netz auf vogtlandradio.de. Dankeschön und weiterhin eine gute Fahrt.
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0: Gleich bei uns im Programm die Jobbörse. Vielleicht ist für den einen oder anderen etwas dabei. Das Leben schreit ja immer wieder mal nach Veränderungen, vielleicht auch berufliche. Deswegen unsere Jobbörse gleich an dieser Stelle.

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1: Die Stadt Rodewisch sucht für die Leitung des Sachgebiets Ordnung und Sicherheit eine Persönlichkeit, die gern gestaltet, führt und entscheidet. In ihrem Aufgabenbereich liegen Ordnungsamt, Standesamt und Meldeamt. Und sie sorgen dafür, dass Verwaltung funktioniert und Sicherheit spürbar bleibt. Mitbringen sollten sie einen passenden Verwaltungsabschluss, Organisationstalent und Bürgernähe. Dafür erwartet sie ein tolles Team, eine unbefristete Vollzeitstelle und tarifgerechte Leistungen nach TVÖDV. Ihre Bewerbung senden sie bis Ende August an die Stadt Rodewisch. Diese Stelle ist wie immer für alle Geschlechter ausgeschrieben. Die ausführliche Stellenbeschreibung, Firmenkontaktdaten und Verlinkungen finden Sie im Netz auf vogtlandradio.de.

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3: Es ist in weiten Teilen dicht bewölkt. Die Temperaturen klettern auf Werte um die 27, 28 Grad heute. Es gibt kleine Lücken für die Sonne hier und da, aber es bleibt über den Tag trocken. Am Abend kann es vereinzelt kleinere Schauer geben. Aber die sind dann morgen auch rausgezogen. Die nächsten Tage bleiben trocken und sonnig. Ein paar Wolken sind mit dabei, aber die Temperaturen gehen nicht mehr ganz so hoch hinaus. Da bewegen wir uns morgen und auch am Donnerstag bei Werten bis zu 22, 23 Grad. Es ist jetzt 11 Uhr.
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4: Ich bin Romy Plank. Bei einem Küchenbrand in Oelsnitz ist ein 80-jähriger Bewohner leicht verletzt worden. Das Feuer brach gestern Mittag wegen eines

0: technischen Defekts eines Küchengeräts aus und verrußte und verrauchte das gesamte Wohngebiet in der Paul-Arbeitsstraße, so die Polizei. Die Wohnung ist derzeit nicht bewohnbar. Der Rentner kam mit einer Rauchgasvergiftung ins Krankenhaus. Eine Unfallflucht wird heute vor dem Landgericht Zwickau verhandelt. Angeklagt ist ein 21-Jähriger, der vor 3 Jahren auf der B92 Richtung Oelsnitz ein Auto überholt haben soll, wodurch eine Fahrerin von der Fahrbahn abgekommen sei und sich mit ihrem Wagen überschlagen habe. Dabei zog sie sich nicht unerhebliche Verletzungen zu, hieß es. Der Angeklagte aber sei einfach weitergefahren. Er wurde bereits vom Amtsgericht zu einer Führerscheinsperre von 3 Monaten und einer Zahlung von 5.200 € an gemeinnützige Vereine verurteilt. Der Märchenmarkt in Gera bekommt eine neue Figurengruppe. Nach einer erfolgreichen Crowdfunding-Kampagne wurde jetzt der Wolf und die 7 Geißlein in Auftrag gegeben. Die Gruppe entsteht nach Skizzen des Gera-Grafikers Ralf Dandorf. Gebaut wird sie von Ulf Pandorf aus Bad Köstritz, der zuletzt auch das Märchenbild der Frau Holle repariert hatte. Zur Märchenmarkteröffnung am 26. November soll die neue Figurengruppe übergeben werden. Die Sitzballer des BSV Medizin Vogtland haben beim internationalen Turnier in Penzberg Platz 3 geholt. Sie gewannen das kleine Finale gegen Gastgeber Penzberg mit 24-18. Zuvor waren sie im Kampf um den Finaleinzug an der Mannschaft aus Anatalhausen gescheitert. An dem Turnier hatten 12 Teams teilgenommen. Das waren die Vogtland-Radio-Nachrichten.
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2: Es ist 11:02. Einen schönen guten Tag, liebe Autofahrer. Achtung auf der A72 Richtung Hof zwischen Pirk und Hof Töpen. 7 Kilometer Stau und stockender Verkehr an einer Baustelle. Geblitzt wird auf der A9 Richtung Berlin zwischen Eisenberg und Reusig und zwischen Denkritz und Grimmitschau. Wenn Sie darüber hinaus noch etwas sehen, Staus, Blitzer oder mehr, dann melden Sie es uns bitte. Das geht natürlich weiterhin kostenlos unter 0800 30 30 113 oder auch per WhatsApp. Diese Nummer im Netz auf vogtlandradio.de. Dankeschön und weiterhin eine gute Fahrt.
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2: Ja, und damit sind wir gleich bei 11:45 und da kommt immer unsere Rubrik Neues von der Pinnwand. Und da schauen wir mal drauf, das machen wir ja wöchentäglich immer dann um diese Zeit. Unser Online-Marktplatz, mehr dazu gleich.

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0: Ja, ein klassischer Show, Wadi, Wadi. Hier ist ja Vogtlandradio am Dienstagmittag. Es ist jetzt 11:45.
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0: So sieht's aus, unser Online-Marktplatz auf vogtlandradio.de, Button Pinnwand, wöchentäglich immer um diese Zeit. Schauen wir mal drauf, wir werfen mal einen Blick drauf und da ist was Neues eingegangen. Und zwar wird hier abgegeben ein Besteckkoffer. Edelstahl hart vergoldet, wie hier steht, 23-24 Karat steht da. Und ein Originalkoffer ist das, der ist komplett und sehr gut erhalten mit Papieren. Ja, Verhandlungsbasis, was den Preis betrifft und den Kontakt, den finden Sie auch unter dieser Anzeige. Es lohnt sich also immer wieder mal auf unsere Website zu gehen, Button Pinnwand anklicken und dann finden Sie zahlreiche Anzeigen. Da wird gesucht, getauscht, verkauft, verschenkt und vieles mehr. Und Sie können natürlich auch gern jederzeit rund um die Uhr eine Anzeige aufgeben. Und morgen an dieser Stelle gibt's eine neue Ausgabe.
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7: Es ist in weiten Teilen recht bewölkt. Da gibt es kaum Platz für die Sonne. Hier und da eine kleine Lücke, aber die Wolken dominieren in weiten Teilen. Die Temperaturen können sich heute sehen lassen. Die klettern teilweise auf 27, 28 Grad. Es bleibt über den Tag trocken. Am Abend kann es vereinzelt kleinere Regenschauer geben. Und über den Tag kommt auch noch etwas böiger Wind dazu. Morgen haben wir einen Sonne-Wolken-Mix zu erwarten. Es bleibt morgen trocken, aber die Temperaturen gehen nicht mehr ganz so hoch hinaus. Ab morgen bleibt das Thermometer bei 22, 23 Grad stehen. Das war es dann und so auch am Donnerstag. Beide Tage und auch für den Rest der Woche haben wir kaum noch mit Niederschlägen zu rechnen. Und in der Nacht, ja, da pendelt sich das Thermometer so um die 15 Grad Marke.

0: Ein 11:30 Uhr, halb zwölf.
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2: Ich bin Romy Plank. Die im böhmischen Vogtland untergetauchte und im Frühjahr bei Eger verhaftete, verurteilte Rechtsextremistin Marla Svenja Liebig darf an Deutschland ausgeliefert werden. Das Oberlandesgericht in Prag hat die Beschwerden gegen die Auslieferung abgelehnt, heißt es in übereinstimmenden Medienberichten. Bei einem Küchenbrand in Oelsnitz ist ein 80-jähriger Bewohner leicht verletzt worden. Die Wohnung ist derzeit nicht bewohnbar. Der Rentner kam mit einer Rauchgasvergiftung ins Krankenhaus. Die Sitzballer von Medizin Vogtland haben beim internationalen Turnier in Penzberg Platz 3 geholt. Sie gewannen das kleine Finale gegen Gastgeber Penzberg mit 24:18. Soweit Vogtland Radio kompakt.
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0: Kurz nach 12:30 Uhr, einen schönen guten Tag, liebe Autofahrer. Achtung auf der A72 Richtung Hof zwischen Pirk und Hof Tülpen. Dort nach wie vor noch Behinderungen, Stau und stockender Verkehr an einer Baustelle. Im Moment so 7 Kilometer, also da müssen schon ein bisschen mehr Zeit einplanen. In Gera ist die Plauensche Straße in Höhe Meuselwitzer Straße wegen eines Polizeieinsatzes gesperrt. Und geblitzt wird auf der A9 Richtung Berlin zwischen Eisenberg und Reußig und zwischen Denkritz und Grimmitschau. Wenn Sie darüber hinaus noch was sehen, Staus, Blitzer oder mehr, dann melden Sie es uns bitte. Das Ganze nach wie vor kostenlos unter 0800 30 30 113 oder auch per WhatsApp. Diese Nummer im Netz auf vogtlandradio.de. Dankeschön und weiterhin eine gute Fahrt.
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Secret Love. Hier ist Ihr Vogtlandradio am Dienstagmittag. Es ist gleich 11:45. Es war ein Meilenstein in der Fernsehlandschaft. Die Übertragung in Farbe. Heute vor 75 Jahren wurde in den USA zum ersten Mal weltweit eine Fernsehshow in Farbe übertragen. In der Bundesrepublik gibt Vizekanzler Willy Brandt, 1967 war das, per Knopfdruck den Startschuss für den ersten Farbfernseh, für die ersten Farbfernsehsendungen. Und wir erinnern uns wahrscheinlich alle noch so an diesen holprigen Knopfdruck, an diesen holprigen Start. Die DDR strahlte mit der Einführung des zweiten Programms 1969 erstmals Sendungen in Farbe aus. Und wir senden natürlich auch in Farbe. Hören Sie.

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3: Es ist sehr wechselhaft. Viele dicke Wolken am Start, paar kleine Lücken für die Sonne und vereinzelt gibt's hier und da einen Spritzer Regen. Die Temperaturen klettern bis 27, 28 Grad, ändert sich dann aber morgen und in den Folgetagen, da wird's nicht mehr ganz so hoch hinausgehen. Werte um die 22, 23 Grad erwarten uns. Ebenfalls bei einem wechselhaften Wettergeschehen. Die Sonne setzt sich aber mehr und mehr durch. Vor allen Dingen morgen werden wir viel Freude an der Sonne haben und es bleibt in weiten Teilen trocken. Etwas Wind kommt noch dazu und in der Nacht bewegt sich das Thermometer so um die 15 Grad Marke und jetzt ist es 12 Uhr.
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4: Ich bin Romy Plank. Die im Frühjahr im böhmischen Vogtland verhaftete, verurteilte Rechtsextremistin Marla Svenja Liebig darf an Deutschland ausgeliefert werden. Das Oberlandesgericht Prag hat die Beschwerde gegen die Auslieferung abgelehnt, heißt es in übereinstimmenden Medienberichten.
5: Als Sven Liebig war der 55-Jährige unter anderem wegen Volksverhetzung verurteilt worden. Später änderte er seinen Geschlechtseintrag. Eine Haftstrafe am Frauengefängnis Chemnitz kam allerdings nie zustande. Liebig war vorher öffentlichkeitswirksam untergetaucht. Seit seiner Festnahme im April dieses Jahres bei Asch sitzt Liebig im Männerknast in Pilsen. Doro Hedrich, Vogtlandradio.
4: Bei einem Küchenbrand in Oelsnitz ist ein 80-jähriger Bewohner leicht verletzt worden. Das Feuer brach gestern Mittag wegen eines technischen Defekts eines Küchengerätes.

0: Gerät ist aus und verrußte und verrauchte das gesamte Wohngebäude in der Paul-Arbeitz-Straße, so die Polizei. Die Wohnung ist derzeit nicht bewohnbar. Der Rentner kam mit einer Rauchgasvergiftung ins Krankenhaus. In Gera rollen heute Abend die Bowlingkugeln für einen guten Zweck. Zum mittlerweile 12. Mal steigt im City Bowling das Gera Blaulichtturnier.
1: Antreten werden verschiedene Mannschaften aus dem Brand- und Katastrophenschutz. Dabei werden sich auch kreative Namen wie Blaue Engel oder Pflasterschwadronen ausgedacht. Die jeweils 25 Euro Startgebühren pro Team fließen in einen Topf. Der Sieger entscheidet am Ende, an welchen gemeinnützigen Zweck das Geld geht. Geras Vize-Oberbürgermeister Thomas Lenk hat in diesem Jahr die Schirmherrschaft über das Turnier von seinem Chef Kurt Dannenberg übernommen. Sven Hopf, Vogtlandradio.
0: Die Bundesliga-Handballerinnen vom BSV Sachsen-Zwickau haben sich Verstärkung aus Ungarn geholt. Rechtsaußen Lilly Balog wechselt vom Spitzenklub Kükfri nach Westsachsen. Die 19-Jährige wird sowohl im Bundesliga-Team als auch in der vereinseigenen Handball-Akademie auflaufen. Das waren die Vogtland-Radio-Nachrichten.
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3: Es ist 2 Minuten oder gleich 3 Minuten, paar Sekunden nach 3 Minuten nach um 12. Einen schönen guten Tag, liebe Autofahrer. Nach wie vor gibt es noch Behinderungen auf der A72 Richtung Hof zwischen Pirk und Hoftöpen. Dort noch 7 Kilometer Stau und stockender Verkehr an einer Baustelle. Und geblitzt wird auf der A9 Richtung Berlin zwischen Eisenberg und Reußig und zwischen Denkritz und Grimmitschau. Damit sind wir durch. Ah, wir haben noch hier die Meldung in Gera. Plaunsche Straße in Höhe Meuselwitzer Straße. Dort Polizeieinsatz. Es kommt zu Behinderungen. Jetzt sind wir aber durch. Wenn Sie noch was sehen, dann lassen Sie es uns bitte wissen. Kostenlos unter 0800 30 30 113 oder gerne auch per WhatsApp. Diese Nummer im Netz auf voglandradio.de. Dankeschön und weiterhin eine gute Fahrt.
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3: Was machen wir gleich? Wir schauen einmal zur Freiwilligen Feuerwehr Strassberg-Neuendorf. Da geht es um ein neues Feuerwehrhaus. Und schau, wie es dort aussieht, das besprechen wir gleich.

0: Rüdiger Östle hier auf Vogtlandradio am Dienstagmittag. Es ist gleich 12:15.
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0: Die Freiwillige Feuerwehr Strasberg-Neuendorf bekommt ein neues Feuerwehrhaus. Seit Ende April letzten Jahres wird an der Ecke Friedrich-Krause-Weg-Rittergut fleißig daran gearbeitet. Damit sich die Leute einen Eindruck davon machen können, wie die Bauarbeiten vorangehen, gab es letzten Freitag eine öffentliche Baustellenbegehung. Zusammen mit Oberbürgermeister Steffen Zenner, Sozialbürgermeister Tobias Kempf und Thomas Golle, dem Wehrleiter der Freiwilligen Feuerwehr Strasberg-Neuendorf, wurden die Schaulustigen durch den Rohbau geführt und Thomas Golle hat erzählt, was das neue Gebäude für seine Feuerwehr bedeutet.
2: Na, wir haben viel, viel bessere Bedingungen. Na, also jetzt das alte Gerätehaus haben wir in Eigenleistung gebaut, zu DDR-Zeiten, 1987, schon vorausschauend damals gebaut, aber wir sind halt jetzt total an unsere Grenzen und vor allen Dingen die ganzen Normen, die es gibt, die Vorschriften, die es gibt, kann man in den alten Gerätehaus nochmal erfüllen.
0: Das neue Feuerwehrhaus besteht aus einer Fahrzeughalle und einem zweigeschossigen Sozialtrakt für bis zu 52 Kameraden. Seit Baubeginn wurden schon ordentlich Fortschritte gemacht. Die Technikräume, die Fahrzeughalle und die Arbeiten am Dach sind größtenteils abgeschlossen. Jetzt geht es an die Außenanlagen und die Innenausstattung. Architekt Oliver Schenk berichtet, wie die Bauarbeiten bisher so gelaufen sind.
3: Also wir liegen im Zeitplan. Wir hatten natürlich Probleme. Wir hatten auch leider schon zwei Insolvenzen, ne? Da muss man ja dann doch kündigen und so weiter und haben aber sehr schnell Ersatz gefunden, sodass wir also optimistisch sind, auch den geplanten Einzugstermin alles jetzt zu schaffen, ne?
0: Geplant ist, das Gebäude bis Ende des Jahres fertigzustellen. Gestern begannen die Arbeiten am Außenbereich, wo Stellplätze für Pkw und der Feuerwehrhof entstehen sollen. Damit die Feuerwehr Strasberg-Neuendorf so schnell wie möglich den Einsatzbetrieb starten kann, wird das Bauprojekt mit rund 3,7 Millionen Euro vom Freistaat Sachsen und dem Vogtlandkreis unterstützt. Aber wie kommt es, dass überhaupt ein neues Feuerwehrhaus benötigt wird? Wehrleiter Thomas Golle erklärt.
2: Das neue Haus, das wir das bekommen haben, kam dazu, und zwar folgendes, es gibt einen Brandschutzbedarfsplan in Blauen. Und dadurch, dass die Berufsfeuerwehr am anderen Ende der Stadt ist, war es dann so gewesen, dass der Brandschutzbedarfsplan festgelegt hat, um die Hilfeleistungsfrist im Westen von Blauen zu erfüllen, dass man hier so ein Objekt bauen muss.
0: Das neue, moderne Gebäude soll besseren Brandschutz für Plauen gewährleisten und den Feuerwehrmännern und Frauen beste Bedingungen für ihren Dienst bieten. Bis Ende des Jahres soll alles fertig sein, sodass die Kameraden der Freiwilligen Feuerwehr Strasberg-Neuendorf einziehen und jederzeit ausrücken können.
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4: Viele dicke Wolken am Start. Für die Sonne ist nur wenig Platz. Die ist fast nicht zu sehen. Darüber hinaus kommt es vereinzelt immer wieder zu Niederschlägen. Ja, hier und da Spritzer Regen ist nach wie vor noch drin. Die Temperaturen können sich dennoch sehen lassen. Ja, bis 27, 28 Grad teilweise. In den nächsten Tagen sinkt das Thermometer etwas. Da geht es nicht mehr ganz so hoch hinaus. Aber dennoch bei einem Sonne-Wolken-Mix morgen und auch am Donnerstag. Da lässt sie sich wieder sehen, die Sonne, also ein Sonne-Wolken-Mix bei Temperaturen bis 23 Grad. Etwas Wind kommt noch dazu und es bleibt weitgehend trocken. Und zum Ende der Woche, am Freitag, dann klettert das Thermometer so langsam wieder und pendelt sich dann auch übers Wochenende um Werte um die 25 Grad ein. 12.30 Uhr, 12:30, 12:30.
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5: Ich bin Romy Plank. Die im Frühjahr im böhmischen Vogtland verhaftete, verurteilte Rechtsextremistin Mala Svenja Liebig darf an Deutschland ausgeliefert werden. Das Oberlandesgericht in Prag hat die Beschwerde gegen die Auslieferung abgelehnt, heißt es in übereinstimmenden Medienberichten. Bei einem Küchenbrand in Oelsnitz ist ein 80-jähriger Bewohner leicht verletzt worden. Die Wohnung ist derzeit nicht bewohnbar. Der Rentner kam mit einer Rauchgasvergiftung ins Krankenhaus. Benjamin Sandig aus Hermsgrün ist Europameister im 3D-Bogenschießen. Bei den Titelkämpfen in Ungarn setzte er sich mit seinem traditionellen Recurve-Bogen gegen 85 Konkurrenten durch und gewann mit 37 Ringen.

0: Vorsprung. Soweit Vogtlandsradio kompakt.
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2: Es ist jetzt kurz nach 12:30. Einen schönen guten Tag, liebe Autofahrer. Wir haben noch die Störung auf der A72 Richtung Hof zwischen Pirk und Hof Töpen. 7 Kilometer Stau und stockender Verkehr an einer Baustelle. Da brauchen Sie schon einige Minuten länger. In Gera ist die Plaunsche Straße in Höhe Meuselwitzer Straße wegen eines Polizeieinsatzes gesperrt. Und Blitzer gibt's noch, und zwar auf der A9. Richtung Berlin zwischen Eisenberg und Treusig und zwischen Denkritz und Grimmitschau haben wir hier noch stehen. Das war's soweit. Vielen Dank allen, die uns immer ständig versorgen mit Meldungen. Wenn Sie jetzt noch was sehen, dann machen Sie weiter. Dann versorgen Sie uns weiterhin sehr gerne. Das geht kostenlos unter 0800 30 30 113 oder auch per WhatsApp. Und diese Nummer gibt's im Netz auf vogtlandradio.de. Dankeschön und weiterhin eine gute Fahrt.
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0: Another Ones hier auf Vogtland Radio gespielt am Dienstagmittag. Es ist in ein paar Sekunden 12:45.
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0: Und mit unserer Vogtland Radio Wetterexpertin Anja Avolin. Hallihallo.
2: Hallo Matthias.
0: Ja, Anja, heute ist Dienstag. Es ist nach wie vor sehr grau. Du hattest ja so ein bisschen was von Sonne erzählt gestern. Aber ich weiß nicht, ob das für den heutigen Tag gegolten hat, ne?
2: Von wenig Sonne habe ich gesprochen.
0: Okay, also genau. Selbst die wenige Sonne ist...
2: Genau, ist nicht zu sehen.
0: Nee, ist nicht zu sehen.
2: Also wir haben tatsächlich ziemlich viele Wolken, die da über uns hängen. Und manche eine schaut auch so aus, als würde es gleich regnen. Aber am Boden kommen ganz häufig gar keine Tropfen an. Die verdunsten nämlich auf dem Weg nach unten in der trockenen Luft. Und diese Fallstreifen, die man aber teilweise unter den Wolken sieht, die nennt man dann Virga. Also wer das jetzt vielleicht beobachtet, man sieht auch im Radar teilweise, dass das Radar anschlägt, aber der Regen im Endeffekt gar nicht am Boden ankommt. Also muss man heute mit rechnen, ist nicht so ganz einfach, wer da mal sich in diese Apps reinbegibt. Temperaturmäßig haben wir aktuell 21 bis 23 Grad. Und das geht noch ein bisschen nach oben, dass wir nachher im Klingenthal bei 23 landen werden und weiter unten in Schleiz oder in Oelsnitz, in Zwickau 25 bis 27 Grad sind da drin. Also das sind eigentlich ganz angenehme Temperaturen. Ja, und die Wolken bleiben auch in der Überzahl. So richtig viel Platz lassen sie der Sonne eben heute nicht. Außerdem ist manche Wolke auch nachher am Nachmittag noch ein bisschen dunkler mit so Fallstreifen drunter. Und ganz vereinzelt kann es dann auch mal regnen, aber das Gros zieht weiter östlich durch.
0: Mhm. Aber zumindest die Temperaturen können sich ja durchaus sehen lassen.
2: Ja,
0: ist recht
2: die können
0: angenehm.
2: Sich durchaus sehen lassen. Na? Ja.
0: Gut, dann kommen wir mal zum Mittwochmorgen.
2: Ja, morgen hat die Sonne dann schon mal ein bisschen mehr Platz als heute. Mhm. Gerade so Richtung Nachmittag sieht das teilweise ganz gut aus. Es ist auch wieder windiger.

0: Und nicht ganz so warm morgen. Also da haben wir 20 bis 24 Grad. Die Luft kommt ein bisschen weiter aus Norden zu uns. Das merkt man dann immer relativ schnell, dass sie von da ein bisschen frischer ist als vielleicht jetzt gerade, wenn sie von Westen oder Südwesten kommt. Aber wie gesagt, es sind immer noch 20 bis 24 Grad. Da kann man nicht meckern. Das ist ganz ordentlich. Und dann ab Donnerstag geht es dann auch so ganz langsam mit den Temperaturen wirklich aufwärts, dass wir also wirklich dann Richtung Wochenende so um die 25 Grad herumliegen. Das heißt ein bisschen drüber, ein bisschen drunter.
1: Also man konnte ja in den verschiedensten Medien in den letzten Tagen so Horrormeldungen wieder vernehmen, dass wieder die riesen Hitzewelle auf uns zukommt, wir alle ja fast sterben werden oder so. Aber das ist im Moment überhaupt nicht absehbar, oder?
0: Naja gut, die Hitze ist vor allen Dingen im Westen und Südwesten von Deutschland. Also da haben wir ja jetzt teilweise schon wieder die 30 Grad und gehen da auch schon drüber. Und da wird das richtig zum Wochenende sicherlich noch mal wärmer. Aber ganz so extrem wie jetzt die letzte Ende Juni in der Woche. So sieht es nicht aus. Aber es gibt auf alle Fälle wieder eine Wärmephase.
1: Gut, aber das ist nicht ganz so dramatisch, wie du uns jetzt eben nochmal erläutert hast. Insofern sind wir ja mit deinen Aussagen super zufrieden. Schöner kann mein Tag heute jetzt nicht mehr verlaufen nach deiner Analyse.
0: Ist doch schön.
1: Anja, dann sage ich Dankeschön. Mach's gut, ne?
0: Ja, ciao.
1: Ciao.

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2: Im Moment bewegen wir uns so temperaturmäßig um 22 bis 25 Grad, je nach Lage. Bisschen was geht noch, 27, 28 Grad sind am Nachmittag hier und da noch drin. Ein Sonne-Wolken-Mix, wobei die Wolken dominieren und vereinzelt kommt es nach wie vor noch zu kleineren Niederschlägen. Morgen, auch am Donnerstag, ebenfalls ein Sonne-Wolken-Mix. Die Sonne setzt sich aber mehr und mehr durch, wirkt sich aber nicht auf die Temperaturen aus. Da liegen wir so um die 22, 23 Grad Tageshöchsttemperatur. Es bleibt aber trocken. Zum Ende der Woche und auch mit Beginn des Wochenendes wird es dann wieder ein kleines bisschen sommerlicher bei Werten um die 25 Grad. Es ist jetzt 13 Uhr.
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3: Ich bin Romy Plank. Die im Frühjahr im böhmischen Vogtland verhaftete, verurteilte Rechtsextremistin Marla Svenja Liebig darf an Deutschland ausgeliefert werden. Das Oberlandesgericht in Prag hat die Beschwerden gegen die Auslieferung abgelehnt. Bei einem Küchenbrand in Oelsnitz ist ein 80-jähriger Bewohner leicht verletzt worden. Das Feuer brach gestern Mittag wegen eines technischen Defekts eines Küchengerätes aus und verrußte und verrauchte das gesamte Wohngebäude. Benjamin Sandig aus Hermsgrün ist Europameister im 3D-Bogenschießen. Bei den Titelkämpfen in Ungarn setzte er sich mit seinem traditionellen Recurve-Bogen gegen 85 Konkurrenten durch und gewann mit 37 Ringen Vorsprung. Eine Bronzemedaille holte außerdem der Plauner Sven Tesma. Das waren die Vogtlandradio-Nachrichten.
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2: Es ist kurz nach 13 Uhr. Einen schönen guten Tag, liebe Autofahrer. Wir haben nicht allzu viel Meldungen vorliegen. Nach wie vor noch.

0: Meldung auf der A72 Richtung Hof zwischen Pirk und Hof Töpen. Dort kommt es nach wie vor noch zu Behinderungen. 6 Kilometer Stau und stockender Verkehr. Grund eine Baustelle. Ansonsten noch einen Blitzer zwischen Denkritz und Grimmitschau, aber dann ist es weitgehend ruhig. Da haben wir derzeit keine weiteren Meldungen vorliegen. Wenn Sie noch was sehen, Staus, Blitzer oder mehr, melden Sie es uns bitte kostenlos unter 0800 30 30 113 oder auch per WhatsApp, diese Nummer im Netz auf voglandradio.de. Dankeschön und weiterhin eine gute Fahrt.
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0: Und gleich bei uns mit dem Blick zur Wirtschaft. Aktuelle Wirtschaftsmeldungen gleich.

0: Hier ist der Vogtlandradio am Dienstag. Mittag, es ist 14:45.
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2: Ich bin Doro Hedrich. Die Kernenergieagentur der OECD, der Organisation der führenden Industrieländer, hat in ihrer gestern veröffentlichten Studie eine deutliche Warnung ausgesprochen. Demnach droht eine Energiewende, die vor allem auf Wind- und Solarenergie setzt und dabei die Kernkraft außer Acht lässt, zu unkontrollierbaren Kosten zu führen. Hintergrund dieser Warnung sind die naturgemäßen Schwankungen erneuerbarer Energien wie Sonne und Wind. Während diese Technologien immer kostengünstiger Strom produzieren, stellt die wetterbedingte Unbeständigkeit die Netzbetreiber und Energieversorger vor erhebliche Herausforderungen. Um eine kontinuierliche und sichere Stromversorgung zu gewährleisten, sind enorme Speicherkapazitäten oder flexible Backup-Systeme notwendig, so die OECD. Diese zusätzlichen Systemkosten würden jedoch die vermeintlichen Kostenvorteile rein erneuerbarer Systeme erheblich schmälern oder sogar übersteigen. Laut den Experten der Organisation wird die Energiewende ohne Kernkraft finanziell untragbar.
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1: Die Temperaturen derzeit zwischen 22 und 24 Grad. Kann am Nachmittag auch noch ein bisschen raufgehen. Bis 27, 28 Grad kann es heute durchaus noch werden. Bei einem recht bewölkten Himmel. Es gibt aber Lücken für die Sonne und vereinzelt auch noch Niederschläge. Ändert sich dann morgen. Die Sonne setzt sich mehr und mehr durch. Wirkt sich aber auf die Temperaturen nicht aus. Diese sinken in den nächsten Tagen. Da bewegen wir uns zwischen 20 und 22 Grad. Es bleibt trocken und es kommt noch ein teilweise recht böiger Wind dazu. Es ist jetzt 13.30 Uhr, halb zwei.
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2: Ich bin Romy Plank. Die im Frühjahr im böhmischen Vogtland verurteilte Rechtsextremistin Mala Svenja Liebig darf an Deutschland ausgeliefert werden. Das Oberlandesgericht in Prag hat die Beschwerden gegen die Auslieferung abgelehnt. Bei einem Küchenbrand in Oelsnitz ist ein 80-jähriger Bewohner leicht verletzt worden. Das Feuer brach gestern Mittag wegen eines technischen Defekts eines Küchengeräts aus. Benjamin Sandig aus Hermsgrün ist Europameister im 3D-Bogenschießen. Bei den Titelkämpfen in Ungarn setzte er sich mit seinem traditionellen Recurve-Bogen gegen 85 Konkurrenten durch und gewann mit 37 Ringen Vorsprung. Soweit Vogtland Radio kompakt.
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1: Es ist kurz nach halb zwei. Einen schönen guten Tag, liebe Autofahrer. Achtung auf der A72 Richtung Hof zwischen Pirk und Hof Töpen. 7 Kilometer Stau und stockender Verkehr an einer Baustelle. Und in Gera ist die Meuselwitzer Straße zwischen Plauenscher und Braustraße wegen eines Polizeieinsatzes gesperrt. Weitere Meldungen liegen uns nicht vor, auch keine Blitzer. Sollten Sie was sehen, dann melden Sie es uns doch bitte kostenlos unter 0800 30 30 113.

0: oder gerne auch per WhatsApp. Und diese Nummer, die finden Sie im Netz auf vogtlandradio.de. Dankeschön und weiterhin eine gute Fahrt.
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0: Ja, und so langsam ist es wieder soweit. Zeit für unseren Songursprung. Ist gleich soweit, kommt gleich. Zunächst erst einmal Justin Timberlake und Chris Stapleton.

0: Das Electric Light Orchestra all over the world. Ja, und lassen Sie uns die Reise doch gleich fortführen. Die Reise um die Welt, ganz speziell mit Toto nach Afrika.
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2: Der Song Afrika gehört zu den bekanntesten Songs der Band Toto. Der Song zeichnet sich musikalisch neben dem empathischen Gesang besonders durch den Klang und Rhythmus der afrikanischen Percussion-Instrumente aus. Komponiert wurde Afrika vom Schlagzeuger Jeff Porcaro und Keyboarder David Pike, der in diesem Song auch als Leadsänger zu hören ist. Inspiriert wurde der Toto-Keyboarder durch eine Werbung von UNICEF, in der hungernde Kinder in Afrika gezeigt wurden. Mit dem Lied wollte er Aufmerksamkeit für deren Schicksal erregen. Die Melodie schrieb Pike nach eigenen Angaben innerhalb von 10 Minuten. Am Liedtext arbeitete er 6 Monate. Die Idee war, dass afrikanische Schlaginstrumente zentrales Element des Songs werden sollten. So wurde mit Marimbas, Congas und einem Holzxylophon ein 5-minütiges Band des Grundrhythmus aufgenommen, aus dem dann die gelungensten Teile mittels Loops zu einem rund 6-minütigen Basistrack zusammengeführt wurden. Einige Mitglieder der Band Toto standen Afrika während der Aufnahmen sehr skeptisch gegenüber, hielten ihn gar für dumm. Tatsächlich wurde Afrika dann aber 1982 zum einzigen Nummer-1-Hit für Toto. Und 2019 verwendete der namibisch-deutsche Künstler Max Siedentopf den Song für eine unendliche Installation in der Wüste Namib. Dort wird Afrika von einer solarbetriebenen Anlage in Dauerschleife gespielt.
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2: Es ist recht freundlich, aber auch in weiten Teilen dicht bewölkt. Vereinzelt kommt es noch zu Niederschlägen. Kleinere Schauer hier und da ist mal möglich. Da ist es nichts Großes und Flächendeckendes, aber hier und da kann es schon mal einen Spritzer Regen geben. Dazu kommt ein teilweise recht böiger Wind und die Temperaturen, die sind recht sommerlich. 24 bis teilweise 27, 28 Grad, so in Gera. Sind drin, wird sich aber in den nächsten Tagen ändern. Es wird zwar freundlicher, die Sonne verschafft sich mehr Platz, es bleibt trocken, aber die Temperaturen, die ziehen da nicht mit. Da pendeln wir uns in den nächsten Tagen bei Werten um die 20 bis 22 Grad ein. Und am Freitag geht es dann so langsam wieder aufwärts, sommerliche Werte um die 25 Grad. Es ist jetzt 14 Uhr.
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3: Ich bin Romy Blank. Die im Frühjahr im böhmischen Vogtland verhaftete und verurteilte Rechtsextremistin Maler Svenja Liebig darf an Deutschland ausgeliefert werden. Das Oberlandesgericht in Prag hat die Beschwerden gegen die Auslieferung abgelehnt, heißt es in übereinstimmenden Medienberichten.
4: Als Sven Liebig war der 55-Jährige unter anderem wegen Volksverhetzung verurteilt worden. Später änderte er seinen Geschlechtseintrag. Eine Haftstrafe am Frauengefängnis Chemnitz kam allerdings nie zustande. Liebig war vorher öffentlichkeitswirksam untergetaucht. Seit seiner Festnahme im April dieses Jahres bei Asch sitzt Liebig im Männerknast in Pilsen. Doro Hedrich, Vogtlandradio.
3: Bei einem Küchenbrand in Oelsnitz ist ein 80-jähriger Bewohner leicht verletzt worden. Das Feuer brach gestern Mittag wegen eines technischen Defekts eines Küchengerätes aus und verrußte und verrauchte das gesamte Wohngebäude in der Paul-Arbeitsstraße, so die Polizei. Die Wohnung ist derzeit nicht bewohnbar. Der Rentner kam mit einer Rauchgasvergiftung ins Krankenhaus. In Gera rollen heute Abend die Bowlingkugeln für einen guten Zweck. Zum mittlerweile 12. Mal steigt im City Bowling das Gera Blaulichtturnier.
5: Antreten werden verschiedene Mannschaften aus dem Brand- und Katastrophenschutz. Dabei werden sich auch kreative Namen wie Blaue Engel oder Pflasterschwadronen ausgedacht. Die jeweils 25 Euro Startgebühren pro Team fließen in einen Topf. Der Sieger entscheidet am Ende, an welchen gemeinnützigen Zweck das Geld geht. Geras Vize-Oberbürgermeister Thomas Lenk hat in diesem Jahr die Schirmherrschaft über das Turnier von seinem Chef Kurt Dannenberg übernommen. Sven Hopf, Vogtlandradio.
3: Benjamin Sandig aus Hermsgrün ist Europameister im 3D-Bogenschießen. Bei den Titelkämpfen in Ungarn setzte er sich mit seinem traditionellen Recurve-Bogen gegen 85 Konkurrenten durch und

0: gewann mit 37 Ringen Vorsprung. Eine Bronzemedaille holte außerdem der Plauner Sven Tesmer. Miriam Tesmer und Saskia Höhn verpassten das Podest jeweils nur knapp und belegten Rang 4. Das waren die Vogtland-Radio-Nachrichten.
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2: Es ist gleich 2:03. Einen schönen guten Tag, liebe Autofahrer. Es ist recht ruhig auf den Straßen. Es ist nicht allzu viel los, aber es gibt eine Behinderung und zwar auf der A72 in Richtung Hof zwischen Pirk und Hof Töpen. Dort 6 Kilometer Stau im Moment und stockender Verkehr. Grund ist eine Baustelle. Ansonsten haben wir noch eine Meldung A9 Richtung Berlin zwischen Hermsdorfer Kreuz und Eisenberg. Auch dort staut es sich im Moment. 3 Kilometer Stau wegen Löscharbeiten. Weiteres liegt uns nicht vor. Wenn Sie noch was sehen, Staus, Blitzer oder mehr, melden Sie es uns bitte kostenlos unter 0800 30 30 113 oder auch per WhatsApp möglich. Und diese Nummer gibt es im Netz auf vogtlandradio.de. Dankeschön und weiterhin eine gute Fahrt.
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2: Ja, und am Nachmittag kommt unser Fossi immer zu Wort, zumindest dienstags, nachmittags. Ja, und das wird gleich wieder der Fall sein. Und heute spricht er über Gastmahl des Meeres. Ja, das ist ja so eine Erinnerungsrubrik und all jene, die noch schon ein bisschen älter sind und in der DDR vielleicht noch zu Hause waren, die können mit diesem Begriff etwas anfangen. Und allen anderen erklärt es unser Fossi noch einmal. Fossis Infoshop, gleich.
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2: Hey, ihr lieben vogtländischen Freunde des guten Geschmacks, hier spricht euer Fossi im Vogtlandradio.
3: Ja, wisst ihr was? Das erste Date mit meiner Fosseline hatte ich damals in der DDR im Gastmahl des Meeres im Vogtland. Ja, es war eine Handelsorganisation der DDR für Fischgaststätten. Das erste Gastmahl des Meeres öffnete 1966 in Weimar. Bis zum Mauerfall 1989 gab es das Gastmahl des Meeres an 33 Standorten. Es war DDR-Systemgastronomie mit einheitlichen Menüs, Geschirr, Kleidung und so weiter. In den Städten der Lokale wurde ein Schaukochen mit fahrbaren Fischküchen veranstaltet. Ja, bis zu 100 Gerichte wurden dort angeboten und meine Fosseline, ja, die war begeistert. Natürlich auch von mir. Ja, immer verfügbar waren Hering, Seelachs und Dorsch. Die Restaurants wurden ähnlich bevorzugt beliefert wie die Interhotels. Ja, die Verkaufspreise lagen zwischen 1,50 Mark und 5 Mark der DDR in Aluschips. Ja, günstig, kann ich euch sagen. Und es schmeckte östlich.
4: Statt ständig Fleisch, jetzt auch mal Fisch. Statt Bier, mal Fruchtsaft auf den Tisch. Auch stets das richtige Maß beim Essen. Und die Bewegung nicht vergessen.
3: Ja, ihr Lieben, nach dem Mauerfall ja, wurden die einzelnen Restaurants privatisiert. Oft wurden sie noch immer unter dem Namen Gastmahl des Meeres weitergeführt. Sie gibt es bis heute noch in Freiberg, Dresden, Görlitz, Suhl und auch in Sassnitz. Ja, guten Appetit, ihr Fischköppel. Ja, euer Fossi aus

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10: Derzeit haben wir einen Sonne-Wolken-Mix bei Temperaturen zwischen 24 und teilweise 28 Grad. So in Richtung Gera haben wir 28 Grad. Teilweise kann es vereinzelt zu kleineren Niederschlägen kommen. Hier und da mal ein Spritzer Regen, das ist schon noch drin. Ist aber dann morgen weitgehend rausgezogen. Die Sonne lässt sich morgen wirklich richtig sehen über den gesamten Tag. Das sind nur wenige Wolken am Start, viel Sonnenschein, teilweise ein rechtböiger Wind kommt dazu, aber die Temperaturen machen dann nicht so recht mit. Im Vergleich zu heute pendelt sich das Thermometer zwischen 20 und 23 Grad ein. So wird es auch am Donnerstag und in der Nacht, da bewegen wir uns so um die 15 Grad. 14.30 Uhr, halb drei.
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11: Ich bin Sven Hopf. Die Bauarbeiten am neuen Feuerwehrhaus Straßberg-Neuendorf kommen gut voran. Derzeit entsteht ein Gebäude mit Platz für über 50 Kameraden und einer großen Fahrzeughalle. Auch das Dach ist so gut wie fertig. Nun geht es vor allem an die Außenanlagen. Die im Frühjahr im böhmischen Vogtland verhaftete, verurteilte Rechtsextremistin Marla Svenja Liebig darf an Deutschland ausgeliefert werden. Das Oberlandesgericht in Prag hat die Beschwerden gegen die Auslieferung abgelehnt, heißt es in übereinstimmenden Medienberichten. In Gera rollen heute Abend die Bowlingkugeln für einen guten Zweck. Zum mittlerweile 12. Mal steigt im City Bowling das Gera Blaulichtturnier. Antreten werden verschiedene Mannschaften aus dem Brand- und Katastrophenschutz. Soweit Vogtlandradio kompakt.
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10: Es ist gleich 2 Minuten nach 2:30. Einen schönen guten Tag, liebe Autofahrer. Achtung auf der A72 Richtung Hof zwischen Pürk und Hoftöpen. Nach wie vor noch Stau und stockender Verkehr an einer Baustelle. Darüber hinaus liegen uns derzeit keine weiteren Meldungen vor. Wenn Sie noch etwas sehen, dann lassen Sie es uns bitte wissen. Das Ganze nach wie vor kostenlos unter 0800 30 30 113 oder auch per WhatsApp. Diese Nummer im Netz auf vogtlandradio.de. Dankeschön und weiterhin eine gute Fahrt.
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1: Ja, es ist schon Nachmittag. Ich hoffe, Sie haben bald Feierabend und vielleicht wollen Sie auch noch das ein oder andere unternehmen. Da hätten wir ein paar Tipps für Sie, unsere Freizeittipps gleich.

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0: Hier ist Ihr Vogtlandradio am Dienstagnachmittag. Es ist 14 Uhr und gleich 45 Minuten, 3:45. Jörg Ursprung ist auch da, man hört ihn bereits und...
1: Gerade das Mikro noch aus. Ich dachte, ich kann mich noch mal schnell räuspern, ne? Und zack, bumm, geht's los.
0: Bumm, geht's los, ja. Hau rein. Ja, gut, aber er macht halt auf sich aufmerksam. Aber wir kommen erstmal zu den Freizeittipps des heutigen Tages.
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0: So, aber jetzt darfst du wirklich.
1: Vielen Dank. Kinozeit im Malzhaus Plauen ist angesagt. Der Film Nürnberg erzählt ein intensives Historiendrama über Macht, Manipulation und die Faszination des Bösen. Der psychologische Schlagabtausch zwischen Hermann Göring und Dr. Kelly entwickelt eine beklemmende Spannung und zeigt eindrucksvoll, wie schmal der Grat zwischen professioneller Distanz und moralischem Abgrund sein kann. Zu erleben im Film Nürnberg, Beginn ist im Malzhaus 20 Uhr.
0: Das Kinder- und Jugendzentrum Boomerang in Gera, Werner-Petzold-Straße, lädt euch zu den verschiedensten Veranstaltungen im Rahmen des Sommerferienprogramms ein. Geöffnet ist dann immer bis 19 Uhr und das komplette Ferienprogramm findet ihr im Netz auf kindervereinigung-gera.de.
1: Manuela 7, das steht für Pop für Erwachsene, klug, berührend und mit sympathischer Frechheit. Am Piano begleitet sie sich selbst, Manuela 7, und erzählt zwischen den Liedern herrlich clowneske Geschichten aus dem Leben. Clownesk, schönes Wort habe ich auch noch nicht gehört, muss ich sagen.
0: Ach so?
1: Nee, clownesk.
0: Ja, ist mir, also, ja,
1: macht nichts, ich bin der Wortesammler, ja. Nehme ich mit auf. Pop für Erwachsene 1930, Theatercafé Bad Elster.
0: Ja, also ich denke mal, da fällt die Auswahl schwer, da ist Spannendes dabei, der Film ist nicht schlecht wahrscheinlich, und aber auch so ein schönes Konzert. Wenn Sie noch andere Tipps haben, dann lassen Sie es uns doch bitte wissen.
1: Ja, E-Mail schreiben bitte, freizeit@vogtlandradio.de.
0: So, ich bin nicht gekommen, um zu bleiben, sondern um jetzt mit dir den Platz zu tauschen, du wirst übernehmen.
1: Ja.
0: In gewohnter Art und Weise. Sie können sich drauf freuen und ich bin dann morgen wieder für Sie da, wenn Sie denn mögen. Bis dahin, Ihr Matthias König.

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1: Es ist alles in einem freundlich. Es gibt zwar viele Wolken, ein böig auffrischender Wind, aber auch eben sonnige Phasen. Die Temperaturen, die liegen aktuell so bei 23 bis 26 Grad. Es kann dann gegen später mal hier und da wieder Regen geben, zum späteren Abend auch in der Nacht auf den morgigen Mittwoch. Morgen dann allgemein freundlich. Ja, ein bisschen mehr Sonne morgen, ein paar Wolken weniger, aber trotzdem morgen auch ein böiger Wind. Es ist trocken bei 22 bis 24 Grad. Auch am Donnerstag dann ein trockener Mix aus Sonne und Wolken bei 21 bis 24 Grad. Es ist jetzt 15 Uhr.
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2: Ich bin Sven Hopf. Die Bauarbeiten am neuen Feuerwehrhaus Straßberg-Neuendorf kommen gut voran. Derzeit entsteht ein Gebäude mit Platz für über 50 Kameraden und einer großen Fahrzeughalle. Auch das Dach ist so gut wie fertig. Nun geht es vor allem an die Außenanlagen. Trotz größerer Hürden sieht es gut aus, dass der Ende des Jahres geplante Bauabschluss gelingen kann, so Architekt Oliver Schenk.
3: Also wir liegen im Zeitplan, wir hatten natürlich Probleme, wir hatten auch leider schon zwei Insolvenzen, ne? Da muss man ja dann doch kündigen und so weiter und haben aber sehr schnell Ersatz gefunden, sodass wir also optimistisch sind, auch den geplanten Einzugstermin alles jetzt zu schaffen, ne?
2: Die im Frühjahr im böhmischen Vogtland verhaftete, verurteilte Rechtsextremistin Marla Svenja Liebig darf an Deutschland ausgeliefert werden. Das Oberlandesgericht in Prag hat die Beschwerden gegen die Auslieferung abgelehnt, heißt es in übereinstimmenden Medienberichten.
4: Als Sven Liebig war der 55-Jährige unter anderem wegen Volksverhetzung verurteilt worden. Später änderte er seinen Geschlechtseintrag. Eine Haftstrafe am Frauengefängnis Chemnitz kam allerdings nie zustande. Liebig war vorher öffentlichkeitswirksam untergetaucht. Seit seiner Festnahme im April dieses Jahres bei Asch sitzt Liebig im Männerknast in Pilsen. Doro Hedrich, Vogtlandradio.
2: In Gera rollen heute Abend die Bowlingkugeln für einen guten Zweck. Zum mittlerweile 12. Mal steigt im City Bowling das Gera Blaulichtturnier. Antreten werden verschiedene Mannschaften aus dem Brand- und Katastrophenschutz. Die jeweils 25 Euro Startgebühren pro Team fließen in einen Topf. Der Sieger entscheidet am Ende, an welchen gemeinnützigen Zweck das Geld geht. Benjamin Sandig aus Hermsgrün ist Europameister im 3D-Bogenschießen. Bei den Titelkämpfen in Ungarn setzte er sich mit seinem traditionellen Recover-Bogen gegen 85 Konkurrenten durch und gewann mit 37 Ringen Vorsprung. Eine Bronzemedaille holte außerdem der Plauner Sven Tesmer. Miriam Tesmer und Saskia Höhn verpassten das Podest jeweils nur knapp und belegten Platz 4. Das waren die Vogtlandradio-Nachrichten.
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1: Es wird gleich 15 Uhr und 3 Minuten. A72 in Richtung Hof zwischen Pirk und Hof Töpen. Derzeit erhöhtes Verkehrsaufkommen.

0: in und an der Baustelle. Das heißt hier derzeit stockend stauender Verkehr. Hier sind es aktuell 3 bis 4 Kilometer, ein Zeitverlust ca. 30 Minuten. Also das bitte im Hinterkopf behalten. Dann haben wir noch die A9 in Richtung Berlin zwischen Bad Klosterlausnitz und Eisenberg. Ist der rechte Fahrstreifen aufgrund von Bergungsarbeiten derzeit blockiert. Da bitte auch aufpassen. Dann haben wir derzeit noch einen Blitzer gemeldet bekommen von Katrin. Dankeschön. Jösnitz, sagt sie, da Vorsicht, derzeit kurz vorm Ortsausgang, da steht ein grauer Kettin. Staus, Blitzer mehr melden auch Sie uns bitte kostenlos. 0800 30 30 113 oder per WhatsApp die Nummer auf voglandradio.de. Dankeschön. Gute und sichere Fahrt.
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0: Mit Jörg Ursprung, sonnige Grüße.

0: Reader heißt diese Band und Band, so heißt der Song mit E geschrieben. Ja, das heißt so viel wie sie verbiegen.
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0: Um 15.15 Uhr Verkehrsupdate. Bitte aufpassen derzeit auf der A9 in Richtung Berlin zwischen Bad Lobenstein und Schleiz. Da brennt es. Hier kommt es zu Sichtbehinderungen durch diesen Rauch. Die Feuerwehr ist da auch im Einsatz und das gilt logischerweise für beide Richtungen. Also A9 zwischen Bad Lobenstein und Schleiz, beziehungsweise zwischen Schleiz und Bad Lobenstein derzeit Sichtbehinderungen. Aber im Einsatz ist die Feuerwehr derzeit auf der A9 Richtung Berlin zwischen Bad Lobenstein und Schleiz. Ja, und dann geht's weiter auf der A9 in Richtung Berlin zwischen Bad Klosterlausnitz und Eisenberg. Ebenfalls Gefahr durch ein brennendes Fahrzeug auf dem Standstreifen. Hier dauern die Bergungsarbeiten an. Der rechte Fahrstreifen ist dort blockiert. Auch hier derzeit der Verkehr stockend stauend. Aktuell sind es 2 bis 3 Kilometer. Bitte auch vorsichtig an das Stauende heranfahren und kommen Sie bitte gut an.
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7: Es ist schön. Ja, es gibt viel Sonnenschein. Es gibt zwar einen bisschen auffrischenden Wind und ein paar Wolken, aber die sind harmlos meistens. Die Sonne kriegt ihren Platz immer mehr. Dann zum späteren Abend in der Nacht allerdings auch wieder dickere Wolken. In der Nacht kann es auch schon mal wieder etwas regnen. Morgens zum Mittwoch wird es dann oft vollsonnig sein, also ein durchaus schöner Sommertag bei 22 bis 25 Grad. Auch morgen ein böiger Wind, der auffrischt. Donnerstag dann so ein bisschen was über 20 Grad und auch zum Donnerstag dann ein Mix aus Sonne und Wolken. Zum Wochenende kommt dann wieder richtig stabiles, schönes, warmes Sommerwetter auf uns zu. Es ist gleich 15.31 Uhr.
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8: Ich bin Sven Hopf. Die Bauarbeiten am neuen Feuerwehrhaus Straßberg-Neuendorf kommen gut voran. Derzeit entsteht ein Gebäude mit Platz für über 50 Kameraden und einer großen Fahrzeughalle. Auch das Dach ist so gut wie fertig. Nun geht es vor allem an die Außenanlagen. Die im Frühjahr im böhmischen Vogtland verhaftete, verurteilte Rechtsextremistin Mala Svenja Liebig darf an Deutschland ausgeliefert werden. Das Oberlandesgericht in Prag hat die Beschwerden gegen die Auslieferung abgelehnt, heißt es in übereinstimmenden Medienberichten. In Gera rollen heute Abend die Bowlingkugeln für einen guten Zweck. Zum mittlerweile 12. Mal steigt im City Bowling das Gera Blaulichtturnier. Antreten werden verschiedene Mannschaften aus dem Brand- und Katastrophenschutz. Soweit Vogtland Radio kompakt.
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7: 15.32 Uhr ist es gleich. Nach wie vor die Gefahrenstellen auf der A9. Aktuell hier die A9 Richtung Berlin zwischen Bad Lobenstein und Schleiz ist jetzt derzeit die Autobahn gesperrt. Hier kommt es aufgrund des Brandes auch zu Sichtbehinderungen, logischerweise in beiden Richtungen. Die Feuerwehr ist im Einsatz aber auf der A9 in Richtung Berlin zwischen Bad Lobenstein und Schleiz. Und da ist, wie gesagt, die Autobahn derzeit auch dicht. Ja, hier schon Stau auf 3 bis 4 Kilometern. Bitte die Rettungsgasse bilden, diese offen halten. Fahren Sie bitte vorsichtig an der Stauende heran oder wer sich auskennt, am besten weiträumig umfahren. A9 in Richtung Berlin zwischen Bad Kloster Lausnitz und Eisenberg. Ebenfalls Gefahr durch ein brennendes Fahrzeug auf dem Standstreifen. Hier ist derzeit der rechte Fahrstreifen gesperrt. Hier finden auch Reinigungsarbeiten statt. Also die Löscharbeiten, die scheinen da beendet worden zu sein. Also auch hier derzeit Stock in Stau und auf 2 bis 3 Kilometern. Auch hier geht bitte vorsichtig an der Stauende heranfahren.

0: A72 in Richtung Hof zwischen Pirk und Hof Töpen. Derzeit hohes Verkehrsaufkommen in und an einer Baustelle. Das sorgt derzeit auch für stockenden, staunenden Verkehr, aktuell auf 3 Kilometern. Hier Zeitverlust ca. 20 Minuten und dann wird geblitzt. Katrin meldet einen Blitzer, Dankeschön, in Jößnitz, kurz vorm Ausgang, da steht ein grauer Caddy. Staus, Blitzer, mehr melden auch Sie uns bitte kostenlos 0800 30 30 113 oder per WhatsApp die Nummer auf vogtlandradio.de. Dankeschön.
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0: Mit Jürgen Sprung, sonnige Grüße.

0: Platz ab, das frage ich mich auch.
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0: Um 15.44 Uhr, da ist doch einiges los. Zum einen B2 zwischen Schleiz und Zollgrün. Hier Waldbrand, ja, in beiden Richtungen. Hier die Gefahr, die Feuerwehr ist im Einsatz, da kein Durchkommen, auch Sichtbehinderung. Wenn Sie da ausgehen, am besten weiträumig umfahren. Dann auf die A9 in Richtung Berlin. Zwischen Bad Lobenstein und Schleiz ist die A9 mittlerweile vollgesperrt. Aufgrund des Brandes kommt es auch in der Gegenrichtung zu Sichtbehinderungen. Auch hier ist die Feuerwehreinsatzstau auf mehreren Kilometern. Bitte die Rettungsgasse bilden diese Offenheiten. A72 Plauen Richtung Hofgut. Hier hat sich der Verkehr normalisiert zwischen Rastplatz Großzübert und Landesgrenze. Dann nochmal auf die A9 in Richtung Berlin zwischen Bad Klosterlausnitz und Eisenberg. Ein brennendes Fahrzeug auf dem Standstreifen. Hier ist der rechte Fahrstreifen gesperrt. Hier finden derzeit Reinigungsarbeiten statt. Und ganz aktuell kam noch rein die Meldung von Meran oder aus Meranen. Badener Straße zwischen Pestalozzi-Straße und am Bahnhof nach Unfallvollsperrung. Auch hier gilt, wer sich auskennt, bitte umfahren. Und ganz aktuell hier noch die Warnung für die A9 in Richtung Berlin zwischen Bad Lobenstein und Schleiz. Außerdem Gefahr durch Reifenteile auf der Fahrbahn. Kommen Sie bitte gut an, fahren Sie vorsichtig.

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3: Ja, das lässt sich auch aushalten, das Wetter. Es gibt viel Sonne, es gibt immer wieder mal ein paar dichtere Wolken. Es gibt auch einen auffrischenden Wind, aber es ist meist trocken. Und die Temperaturen, die liegen im sommerlichen Bereich bei derzeit 24 bis 27 Grad. Zum späteren Abend und in der Nacht kann es auch mal wieder ein bisschen regnen. Heute Nacht dann die Werte 14 bis 17 Grad. Morgen durchaus schön, viel Sonnenschein, bisschen Wind. Trocken ist es bei 22 bis 25 Grad. Donnerstag 20 bis 24 Grad, trockener Mix aus Sonne und Wolken. Und zum Wochenende dann ein schönes, stabiles Sommerwetter im Warmen mit viel Sonne. 16 Uhr.
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4: Ich bin Sven Hopf. Die Bauarbeiten am neuen Feuerwehrhaus Straßberg-Neuendorf kommen gut voran. Derzeit entsteht ein Gebäude mit Platz für über 50 Kameraden und einer großen Fahrzeughalle. Auch das Dach ist so gut wie fertig. Nun geht es vor allem an die Außenanlagen. Trotz größerer Hürden sieht es gut aus, dass der Ende des Jahres geplante Bauabschluss gelingen kann, so Architekt Oliver Schenk.
5: Also wir liegen im Zeitplan, wir hatten natürlich Probleme, wir hatten auch leider schon zwei Insolvenzen, ne? Da muss man ja dann doch kündigen und so weiter und haben aber sehr schnell Ersatz gefunden, sodass wir also optimistisch sind, auch den geplanten Einzugstermin alles jetzt zu schaffen, ne?
4: Ab Samstag wird die A93-Anschlussstelle Selb-Nord komplett gesperrt. Das teilt die Autobahngesellschaft des Bundes mit. An den Auf- und Abfahrten in beiden Richtungen müssen die Fahrbahn saniert sowie Bankette und Schutzplanken erneuert werden. Die Anschlussstellen bleiben bis Monatsende gesperrt. Zum Porzellinerfest in Selb Anfang August soll der Verkehr wieder rollen. Der Kunstrasenplatz in Falkenstein ist fertig saniert. Das Feld wurde im Rahmen der Feierlichkeiten zu 120 Jahren Fußballtradition in Falkenstein offiziell eingeweiht. Anfang der 90er gebaut, gehörte der Kunstrasen zu einem der ersten seiner Art in Sachsen. Nun wurde der Belag erneuert, die Flutlichtanlage auf LED umgestellt, die Ballfangzäune erhöht und auch die Lagerflächen modernisiert. Etwa drei Viertel der rund 673.000 Euro teuren Maßnahme wurde gefördert. Der Fußball-Oberligist ZFC Meuselwitz kann in der kommenden Saison auf die Erfahrung eines alten Bekannten bauen. Wie der Verein mitteilt, wird Außenbahnspieler Yannick Meder nach 8 Jahren zurückkehren. In dieser Zeit spielte der 29-Jährige für den FSV Zwickau, Energie Cottbus und Chemie Leipzig und bringt von dort reichlich Dritt- und Regionalliga-Erfahrung mit. Da Meder familiär bedingt seinen Wohnort nun wieder in die Region verlegt hat, zieht es den künftigen Mann mit der Nummer 7 zurück zu den Meuselwitzern. Das waren die Vogtlandradio-Nachrichten.
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3: Es wird gleich 16 Uhr und 3 Minuten. A9 Richtung Berlin, zwischen Bad Kloster Lausnitz und Eisenberg, Gefahr gebannt. Da ist alles wieder aufgeräumt, die Gefahr, die besteht schon mal nicht mehr. Das sind ja schon mal gute Meldungen. Dann aber in den Kreis Greiz, zwischen Hohenleuben und Hohenölsen, ist mittlerweile in beiden Richtungen gesperrt nach Unfall, hier Bergungsarbeiten. Ortskundige Autofahrer werden gebeten, das Gebiet weiträumig zu umfahren. Dann A9 in Richtung Berlin, zwischen Bad Lobenstein und Schleiz. Hier derzeit noch die Gefahrenstelle Reifenteile. Auf allen Fahrstreifen, da bitte entsprechend aufpassen. Dann A9 in Richtung Berlin.

0: zwischen Bad Kloster Lausnitz und Eisenberg nehmen. Das hatten wir gerade, das war ja aufgehoben. Die Gefahrenstelle besteht nicht mehr. Ja, das kommt ja alles peu à peu nochmal rein, aktualisiert. In Merane jetzt gerade noch die Meldung zwischen Pestalozzi-Straße und am Bahnhof Unfall. Hier ist derzeit voll gesperrt. Und außerdem haben wir noch die Gefahrenstelle auf der A9 in Richtung Berlin. Hier derzeit zwischen Bad Lobenstein und Schleiz noch die Sperrung. Hier ist die Feuerwehr im Einsatz. Die löscht dann nach wie vor den Brand. Es kommt auch zu Sichtbehinderung in der Gegenrichtung. Also auch da bitte entsprechend aufpassen. Und dann haben wir noch einen Blitzer reinbekommen von Daniel. Dankeschön. B92 Plauen, oberer Bahnhof in Richtung Friedensbrücke. Im Gebüsch versteckt stehen sie. Und Katrin hat den Blitzer gemeldet in Jösnitz. Kurz vorm Ortsausgang der graue Caddy. Da bitte auch aufpassen. Wenn Sie was entdecken, Staus, Blitzer, mehr, melden Sie uns das bitte kostenlos 0800 30 30 113 oder aber per WhatsApp die Nummer auf voglandradio.de. Dankeschön, gute, sichere Fahrt.
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0: Mit Jörg Ursprung und gleich unser Fußballwissen für Checker.

0: 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Mit Katrin Müller-Hohenstein. Heute mit der Frage, wer war der bisher älteste WM-Teilnehmer aller Zeiten und wer ist dieses Mal der Senior auf dem Feld?
1: Der Ägypter Essam El Haddadi ist der bisher älteste Teilnehmer in der Geschichte der Fußball-Weltmeisterschaft. Mit 45 Jahren und 161 Tagen stellte er bei der WM 2018 im Gruppenspiel gegen Saudi-Arabien den aktuellen Weltrekord auf. Man möchte es kaum glauben, aber bei der WM 2026 wird Cristiano Ronaldo mit 41 der erfahrenste Akteur auf dem Feld sein. Dahinter folgt der Brasilianer Thiago Silva, der nur ein paar Wochen jünger ist. Dicht auf den Fersen sind Kroatiens Luka Modric und unser Manuel Neuer, die beide schon 40 Länze zählen. Die WM 2026. Endlich mal ein Turnier, bei dem die Spieler älter sind als der Wein im VIP-Bereich.
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5: Es ist schön, es gibt viel Sonne, es gibt aber auch mal dicke Wolken und ein lebendiger, ja, ein auffrischender Bügel, lebendiger Wind ist teilweise unterwegs, der da auch mal pustig daherkommt. Die Temperaturen immerhin bei 23 bis 26 Grad, dann 12 bis 16 Grad in der Nacht. Am Abend und in der Nacht kann es hier und da wieder so einen kleinen Regentropfen geben. Der morgige Tag ist dafür schön, meist sonnig. 22 bis 25 Grad sind drin, auch morgen böig auffrischende Winde. Am Donnerstag 20 dann bis 23 Grad. Auch Donnerstag ein trockener Mix aus Sonne und Wolken. Ab Freitag dann stabiles, schönes Sommerwetter, auch übers Wochenende. 16.30 Uhr.
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6: Ich bin Sven Hopf. In gut 2 Wochen müssen sich Autofahrer in Greiz auf dem Weg nach Gera mit Umwegen zurechtkommen. Wie das Landratsamt mitteilt, ist die B94 vom Kreisverkehr aus bis zum Zapfwerk voll gesperrt. Die Bauarbeiten am neuen Feuerwehrhaus Straßberg-Neuendorf kommen gut voran. Derzeit entsteht ein Gebäude mit Platz für über 50 Kameraden und einer großen Fahrzeughalle. Auch das Dach ist so gut wie fertig. Der Fußball-Oberligist ZFC Meuselwitz kann in der kommenden Saison auf die Erfahrung eines alten Bekannten bauen. Wie der Verein mitteilt, wird Außenbahnspieler Yannick Meder nach 8 Jahren zurückkehren. Soweit Vogtland Radio kompakt.
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5: Es wird 16.32 Uhr gleich. Vorsicht bitte, Navi vor auf der A9 in Richtung Berlin zwischen Bad Lobenstein und Schleiz. Gefahr durch Reifenteile auf allen Fahrstreifen. Hier bitte aufpassen. Dann B2 zwischen Schleiz und Zollgrün. Derzeit Behinderungen aufgrund eines Feuerwehreinsatzes. Da ist ein Waldbrand zu löschen. In diesem Bereich kommt es auch zu Sichtbehinderungen. Das zieht auch auf die A72. Also da Höhe Schleiz, bitte Vorsicht mit der Geschwindigkeit. Dann haben wir die A72 in Richtung Hof zwischen Pirk und Hof Töpen. Nach wie vor stockender Verkehr in und an einer Baustelle. Das Ganze hier derzeit auf 3 bis 4 Kilometern nach wie vor und jeder Zeitverlust circa 20 Minuten. Dann aktuell noch die Störung von der A72 Richtung Hof zwischen Plauen Ost und Plauen Süd. Vorsicht, hier ein liegen gebliebenes Fahrzeug. Das blockiert den Standstreifen und aktuell auch den rechten Fahrstreifen. Im Landkreis Greiz ist die Straße zwischen Hohenläuben und Hohenölsen nach Unfall gesperrt. Die Bergungsarbeiten dauern an. Ortskundige Autofahrer werden gebeten, hier weiträumig zu fahren. Und dasselbe gilt für Meranem. Hier ist die Badener Straße zwischen Pestalozzi-Straße und am Bahnhof nach einem Unfall gesperrt. Auch hier Bergungsarbeiten. Wer sich auskennt, bitte um Kurven. Geblitzt wird in Jößnitz, kurz vorm Ortsausgang. Grauer Caddy gemeldet von Katrin, dankeschön. Und Daniel meldet derzeit die Blitzergeschichte auf der B92 Plauen Oberer Bahnhof Richtung Friedensbrücke im Gebüsch versteckt. Also da auch bitte aufpassen. Und ansonsten, wenn Sie was entdecken, Staus, Blitzer mehr, dann melden Sie uns das bitte kostenlos 0800 30 30 113 oder per WhatsApp die Nummer auf vogtlandradio.de.

0: Oh, hier, nach wie vor kam natürlich noch die Meldung rein für die A9 in Richtung Berlin zwischen Bad Lobenstein und Schleiz. Ist die A9 noch gesperrt? Hier kommt es durch einen Brand und den Feuerwehreinsatz ebenfalls zu Behinderungen. Auch hier bitte aufpassen.
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3: Es sind viele Wolken zusammengezogen. Es gibt noch ein bisschen Sonne, aber es ist dicht bewölkt vielerorts. Es geht auch noch ein kräftiger Wind. Noch ist es trocken. Erst später, zum späteren Abend in der Nacht, kommt hier und da mal ein bisschen Regen runter. Die Temperaturen aber noch angenehm. Die liegen so bei 23 bis 27 Grad aktuell. In der Nacht werden es dann 13 bis 16 Grad sein. Morgen dann 20 bis 24 Grad. Ein trockener Mix aus Sonne und Wolken. Also morgen gibt es definitiv mehr Sonne. Aber auch morgen ein lebhaft böiger Wind. Auch Donnerstag bis sowas über 20 Grad. Das Ganze dann ebenfalls bei einem trockenen Mix aus Sonne und Wolken. 17 Uhr jetzt.
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4: Ich bin Sven Hopf. In gut zwei Wochen müssen Autofahrer in Greiz auf dem Weg nach Gera mit Umwegen zurechtkommen. Wie das Landratsamt mitteilt, ist die B94 vom Kreisverkehr aus bis zum Zapfwerk voll gesperrt. Hier wird die Fahrbahn erneuert. Eine Umleitung wird ausgeschildert. Mitte August soll alles fertig sein. Die Bauarbeiten am neuen Feuerwehrhaus Straßberg-Neuendorf kommen gut voran. Derzeit entsteht ein Gebäude mit Platz für über 50 Kameraden und einer großen Fahrzeughalle. Auch das Dach ist so gut wie fertig. Nun geht es vor allem an die Außenanlagen. Trotz größerer Hürden sieht es gut aus, dass der Ende des Jahres geplante Bauabschluss gelingen kann, so Architekt Oliver Schenk.
5: Also wir liegen im Zeitplan, wir hatten natürlich Probleme, wir hatten auch leider schon zwei Insolvenzen, ne? Da muss man ja dann doch kündigen und so weiter und haben aber sehr schnell Ersatz gefunden, sodass wir also optimistisch sind, auch den geplanten Einzugstermin alles jetzt zu schaffen. Ne?
4: Ab Samstag wird die A93 Anschlussstelle Selb Nord komplett gesperrt. Das teilte die Autobahngesellschaft des Bundes mit. An den Auf- und Abfahrten in beiden Richtungen müssen die Fahrbahn saniert sowie Bankette und Schutzplanken erneuert werden. Die Anschlussstellen bleiben bis Monatsende gesperrt. Zum Porzellinerfest in Selb Anfang August soll der Verkehr wieder rollen. Der Kunstrasenplatz in Falkenstein ist fertig saniert. Das Feld wurde im Rahmen der Feierlichkeiten zu 120 Jahren Fußballtradition in Falkenstein offiziell eingeweiht. Anfang der 90er gebaut, gehörte der Kunstrasen zu einem der ersten seiner Art in Sachsen. Nun wurde der Belag erneuert, die Flutlichtanlage auf LED umgestellt, die Ballfangzäune erhöht und auch die Lagerflächen modernisiert. Etwa drei Viertel der rund 673.000 Euro teuren Maßnahme wurden gefördert. Der Fußball-Oberligist ZFC Meuselwitz kann in der kommenden Saison auf die Erfahrung eines alten Bekannten bauen. Wie der Verein mitteilt, wird Außenbahnspieler Yannick Meder nach 8 Jahren zurückkehren. In dieser Zeit spielte der 29-Jährige für den FSV Zwickau, Energie Cottbus und Chemie Leipzig und bringt von dort reichlich Dritt- und Regionalliga-Erfahrung mit. Da Meder familiär bedingt seinen Wohnort nun wieder in die Region verlegt hat, zieht es den künftigen Mann mit der Nummer 7 zurück zu den Meuselwitzern. Das waren die Vogtlandradio-Nachrichten.
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3: Es ist 17.03 Uhr. A9 Richtung Berlin. Zwischen Bad Lobenstein und Schleiz noch immer die Sperrung der A9 aufgrund eines Brandes bzw. des Feuerwehreinsatzes. Hier bitte vorsichtig an das Stauende heranfahren. Stau hier auf mehreren Kilometern. Bitte auch die Rettungsgasse bilden und diese offen halten. A9 in Richtung Berlin zwischen Bad Lobenstein und Schleiz. Außerdem Gefahr durch Reifenteile auf allen Fahrstreifen. Auch das bitte im Hinterkopf behalten und entsprechend vorsichtig fahren. So, ansonsten gibt es noch die Warnung derzeit für den Landkreis Greiz. Hier ist zwischen Hohenleuben und Hohenhülsen nach einem Unfall voll gesperrt. Die Bergungsarbeiten dauern an. Auch hier gilt, wer sich auskennt, das Ganze weiträumig umfahren. Dann B2 zwischen Schleiz und Zollgrün. Derzeit Störungen aufgrund eines Feuerwehreinsatzes. Hier ein Waldbrand, der gelöscht wird. A72 Richtung Hof zwischen Birk und Hof Töpen, nach wie vor stockender Verkehr in und an einer Baustelle. Das Ganze aktuell auf 3 Kilometern. Auch hier bitte aufpassen, vorsichtig an der Stauende heranfahren. Und ansonsten gibt es noch die Warnung für die A72 Richtung Hof

0: zwischen Plauen Ost und Plauen Süd. Ein liegen gebliebenes Fahrzeug, das blockiert hier derzeit den Standstreifen und den rechten Fahrstreifen. Auch hier bitte Vorsicht, leicht stockend der Verkehr. Daniel meldet einen Blitzer auf der B92 zuletzt, Plauen Oberer Bahnhof Richtung Friedensbrücke im Gebüsch. Und wenn Sie was entdecken, Staus, Blitzer mehr, dann melden Sie uns das bitte auch kostenlos. 0800 30 30 113 oder per WhatsApp die Nummer auf hochlandradio.de. Dankeschön.
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0: mit Jürgen Spunk.

0: heißt diese Band The Underdog oder The Underdog in diesem Fall. Der Titel 17:15.
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2: Ich bin Doro Hedrich. Die Kernenergieagentur der OECD, der Organisation der führenden Industrieländer, hat in ihrer gestern veröffentlichten Studie eine deutliche Warnung ausgesprochen. Demnach droht eine Energiewende, die vor allem auf Wind- und Solarenergie setzt und dabei die Kernkraft außer Acht lässt, zu unkontrollierbaren Kosten zu führen. Hintergrund dieser Warnung sind die naturgemäßen Schwankungen erneuerbarer Energien wie Sonne und Wind. Während diese Technologien immer kostengünstiger Strom produzieren, stellt die wetterbedingte Unbeständigkeit die Netzbetreiber und Energieversorger vor erhebliche Herausforderungen. Um eine kontinuierliche und sichere Stromversorgung zu gewährleisten, sind enorme Speicherkapazitäten oder flexible Backup-Systeme notwendig, so die OECD. Diese zusätzlichen Systemkosten würden jedoch die vermeintlichen Kostenvorteile rein erneuerbarer Systeme erheblich schmälern oder sogar übersteigen. Laut den Experten der Organisation wird die Energiewende ohne Kernkraft finanziell untragbar.
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4: Oh, es sind schon einige Wolken, die sich da tummeln. Bisschen Chance auf Sonne haben wir jetzt auch noch am Abend. Ansonsten bleibt es meistens grau. Es gibt noch Tendenzen zu Niederschlägen, gerade am späteren Abend in der Nacht. Die Temperaturen, die liegen aktuell bei 23 bis 26 und dann bei 12 bis 16 Grad in der Nacht. Morgen dann mehr Sonne, aber auch morgen dieser böig auffrischende Wind, der wird uns auch heute noch ein bisschen durch den Abend begleiten. Morgen 21 bis 25 Grad. Trocken ist es auch am Donnerstag, dann ein Mix aus Sonne und Wolken bei 20 bis 24 Grad. Und ab Freitag bis ins Wochenende hinein und darüber hinaus wird es richtig schön stabil und sommerlich. Es ist gleich 17.31 Uhr.
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5: Ich bin Sven Hopf. Auch die vogtländischen Nachwuchstalente werden ihren Traum von Olympia vorerst zu den Akten legen müssen. Die nordische Kombination ist vom Internationalen Olympischen Komitee aus dem Programm der Olympischen Winterspiele gestrichen worden. In gut zwei Wochen müssen Autofahrer in Greiz auf dem Weg nach Gera mit Umwegen zurechtkommen. Wie das Landratsamt mitteilt, ist die B94 vom Kreisverkehr aus bis zum Zapfwerk voll gesperrt. Die Bauarbeiten am neuen Feuerwehrhaus Straßberg-Neuendorf kommen gut voran. Derzeit entsteht ein Gebäude mit Platz für über 50 Kameraden und einer großen Fahrzeughalle. Auch das Dach ist so gut wie fertig. Nun geht es vor allem an die Außenanlagen. Soweit Vogtlandradio kompakt.
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4: Es ist gleich 17.32 Uhr. Hallo auf die Straßen. Es gibt nach wie vor die Störungen auf der A9. Zum einen in Richtung Berlin zwischen Bad Lobenstein und Schleiz. Gefahr durch Reifenteile auf allen Fahrstreifen. Und A9 in Richtung Berlin zwischen Bad Lobenstein und Schleiz, wohl immer noch gesperrt, die A9. Hier die Feuerwehr im Einsatz, Stau auf mehreren Kilometern. Hier bitte auch die Rettungsgasse bilden und diese entsprechend offen halten. A72 Richtung Hof zwischen Pirk und Hof Töpen, die Baustelle, die sorgt nach wie vor für stockenden Verkehr. Hier aktuell auf 3 Kilometern, Zeitverlust circa eine Viertelstunde. Auch das bitte mit einkalkulieren, hier vorsichtig an das Stauende heranfahren. A72 Richtung Hof zwischen Plauen Ost und Plauen Süd. Derzeit Gefahr durch ein liegen gebliebenes Fahrzeug auf dem rechten Fahrstreifen. Der Standstreifen ist da derzeit auch blockiert. Hier bitte ebenfalls vorsichtig fahren. Und ansonsten noch der Hinweis A9 Richtung Berlin zwischen Bad Kloster Lausnitz und dem Rastplatz Kuhberg Ost. Immer noch die Schutzplankenerneuerung. Hier ist die Fahrbahn auf 2 Fahrstreifen verengt. Auch hier derzeit leicht stockend der Verkehr. Daniel, dankeschön. Der meldet einen Blitzer derzeit auf der B92 Plauen Oberer Bahnhof Richtung Friedensbrücke, versteckt im Gebüsch. Und wenn Sie noch was entdecken, Staus, Blitzer mehr, dann melden Sie uns das auch bitte kostenlos. 0800 30 30 113 oder aber per WhatsApp die Nummer auf vogtlandradio.de. Ja, ich sehe gerade Greiz kam rein, genau zwischen Hohenleuben und Hohenölzen. Ist die Unfallstelle mittlerweile geräumt?
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1: Jawohl, da haben wir dann mal ein paar Ergebnisse heute von der vierten Etappe. Das ist wieder alles bunt gemischt. Es ist ja noch nicht viel passiert. Da müssen wir abwarten, wer hat letztendlich die stärksten Beine, die meiste Puste, das stabilste Fahrrad, was weiß ich denn. Fakt ist, Etappensieger heute geworden ist Pedersen. Ja, von der hügeligen Strecke Etappe heute Carasson nach vor. Simmons wird Zweiter und Garcia Dritter. Damit hat sich auch das Gesamtklassement wieder ein bisschen geändert. Gestern war es ja noch Pogacar, der sich das gelbe Trikot geholt hat. Heute geht es an Tränen. Zweiter im Gesamtklassement ist Queen und Vacek auf 3. Ja, lauter Namen, die man vielleicht noch gar nicht gehört hat und auch in Bilde vielleicht gar nicht mehr hören wird. Weil auch morgen bei der fünften Etappe kann sich wieder so einiges ändern. Wir sind dabei.
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0: auch in der Nacht hier und dann nochmal ein bisschen Regen. Im Morgen verspricht dann schöner zu werden. Mehr Sonne ist drin. Es bleibt zwar bei diesem lebendig, böig, auffrischenden Wind. Morgen dann 22 bis 25 Grad, wie erwähnt, mehr Sonne, trocken. Am Donnerstag dann so 21 bis 24 Grad, trockener Mix aus Sonne und Wolken. Und ab Freitag dann kommt ein richtig schönes sommerliches Wochenende auf uns zu. Das bleibt dann schön sonnig und auch warm. Es ist jetzt 18 Uhr.
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2: Ich bin Sven Hopf. Auch die vogtländischen Nachwuchstalente werden ihren Traum von Olympia vorerst zu den Akten legen müssen. Die nordische Kombination ist vom Internationalen Olympischen Komitee aus dem Programm der Olympischen Winterspiele gestrichen worden. Als Begründung gab das IOC Medienberichten zufolge an, dass die nordische Kombination beim Publikum bei den letzten 4 aufeinanderfolgenden Winterspielen die unbeliebteste Sportart gewesen sei. Das hätten Studien ergeben. Ebenso seien die Erfolge nur auf zu wenige Nationen konzentriert gewesen. In gut 2 Wochen müssen Autofahrer in Greiz auf dem Weg nach Gera mit Umwegen zurechtkommen. Wie das Landratsamt mitteilt, ist die B94 vom Kreisverkehr aus bis zum Zapfwerk voll gesperrt. Hier wird die Fahrbahn erneuert. Eine Umleitung wird ausgeschildert. Mitte August soll alles fertig sein. Wer in Sachsen oder Thüringen auf der Autobahn unterwegs ist, kann beim Tanken mit einem kurzen Umweg spürbar Geld sparen. Das geht aus einer Auswertung des ADAC hervor.
3: Demnach lag der Preisunterschied zwischen Autobahn- und Straßentankstellen in Sachsen bei durchschnittlich 36 Cent je Liter E10 und 37 Cent bei Diesel. In Thüringen betrug die Differenz 24 bzw. 23 Cent. Der Automobilclub führt die hohen Preise an Autobahntankstellen unter anderem auf die Bequemlichkeit der Autofahrer und auf eine höhere Zahlungsbereitschaft auf längeren Fahrten zurück. Doro Hedrich, Vogtlandradio.
2: Der Kunstrasenplatz in Falkenstein ist fertig saniert. Das Feld wurde im Rahmen der Feierlichkeiten zu 120 Jahren Fußballtradition in Falkenstein offiziell eingeweiht. Anfang der 90er gebaut, gehörte der Kunstrasen zu einem der ersten seiner Art in Sachsen. Nun wurde der Belag erneuert, die Flutlichtanlage auf LED umgestellt, die Ballfangzäune erhöht und auch die Lagerflächen modernisiert. Etwa 3/4 der rund 673.000 Euro teuren Maßnahme wurden gefördert. Der Fußball-Oberligist ZFC Meuselwitz kann in der kommenden Saison auf die Erfahrung eines alten Bekannten bauen. Wie der Verein mitteilt, wird Außenbahnspieler Yannick Mäder nach 8 Jahren zurückkehren. In dieser Zeit spielte der 29-Jährige für den FSV Zwickau, Energie Cottbus und Chemie Leipzig und bringt von dort reichlich Dritt- und Regionalliga-Erfahrung mit. Da Mäder familiärbedingt seinen Wohnort nun wieder in die Region verlegt, zieht es den künftigen Mann mit der Nummer 7 zurück zu den Meuselwitzern. Das waren die Vogtland-Radio-Nachrichten.
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0: Es wird gleich 18 Uhr und 3 Minuten. Hallo auf die Straßen. Ja, es ist noch ein bisschen was los. Aktuell die A9, das ist ja heute so ein bisschen das Sorgenkind, A9 in Richtung Berlin zwischen Bad Lobenstein und Schleiz, Gefahr durch Reifenteile auf der Fahrbahn. Und A9 Richtung Berlin zwischen Bad Lobenstein und Schleiz ist immer noch gesperrt. Hier die Feuerwehr im Einsatz. Hier derzeit mehrere Kilometer Stau. Bitte fahren Sie auch vorsichtig hier an der Stauende heran. Ja, ansonsten ist auch einiges wieder aufgeräumt. Wir haben noch die Störung auf der A72 Richtung Hof, hier zwischen Pirk und Hof Töpe. Nach wie vor der stockende Verkehr in und an einer Baustelle. Zeitverlust hier derzeit circa eine Viertelstunde. Das müssen wir mit einkalkulieren. A72 Richtung Hof zwischen Plauen Ost und Plauen Süd. Vorsicht, ein liegen gebliebenes Fahrzeug. Das blockiert derzeit den Standstreifen und den rechten Fahrstreifen. Da bitte entsprechend aufpassen. Und auch auf der A4 Gefahrenstelle in Richtung Dresden. Nein, Entschuldigung, A4 Richtung Eisenach. Zwischen Rüdersdorf und Hermsdorf Ost ein Plastikteil auf der Fahrbahn. Auch da entsprechend aufpassen. Vorsichtig fahren. Blitzer liegen derzeit keine vor. Wenn Sie was entdecken, Staus, Blitzer mehr, melden Sie uns das bitte kostenlos 0800 30 30 113 oder per WhatsApp die Nummer auf vogtlandradio.de. Dankeschön.
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1: Es ist weiterhin stark bewölkt, aber trocken, aber recht windig. Ja, ab und zu spritzt noch mal ein bisschen Sonne durch. Die Temperaturen gehen eigentlich. Ne, die liegen aktuell so bei 22 bis 26 Grad. In der Nacht werden es dann 12 bis 16 Grad sein. Allerdings so zum späten Abend

aus Österreich. Ja, Herr Tischbein nennt sich dieser Ösi-Künstler. 2012 hat er großen Erfolg mit einigen Songs, unter anderem Kragen weinte hier. So ein bisschen im Elektro-Swing-Style ist er unterwegs. Wir kommen heute jetzt zum musikalischen Kalenderblatt und gehen von Österreich in die Nachbarschaft Italien. Geburtstag hätte heute Salvatore Toto Cotugno. Leider ist er 2023 im Alter von 80 Jahren verstorben. Er war italienischer Sänger, Songschreiber und Fernsehmoderator. Er war Dauergast, Stammgast beim Sanremo Festival. Da siegte er auch mal 1980 mit seinem Titel Solo Neu. Zu seinen bekanntesten Stücken, denke ich mal, gehört Le Italiano aus dem Jahr 1983 und Insieme. Und das wiederum ist ein Lied des italienischen Popsängers Toto Cotugno, mit dem er gewonnen hat. Das war der italienische Beitrag und der Siegertitel des Eurovision Song Contests 1990. Insieme 1992, so heißt das Ding halt paradoxerweise. Ja, also er hat das Ding auch mal geholt. Er schrieb auch für andere italienische und internationale Interpreten zahlreiche Lieder. Er hätte heute Geburtstag, wie gesagt, Toto Cotugno. Und deswegen widme ich ihm das heutige musikalische Kalenderblatt eben mit dem Titel.

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1: Es bleibt bei einer dichten Bewölkung. Es geht auch teilweise noch ein flotter

0: Wind. Es ist zunächst noch trocken. Gegen später, so zum späten Abend in der Nacht, da kann auch wieder ein bisschen Regen runterkommen. Dazu dieser lebendige Wind. Temperaturen derzeit bei 22 bis 25 Grad, 12 bis 16 Grad in der Nacht. Morgen dann ein trockener Mix aus Sonne und Wolken. Die Sonne, die kann sich morgen aber eher durchsetzen. Also es gibt mehr von unseren Powerstern. Auch morgen recht windig bei 21 bis 25 Grad.
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0: Es ist 18.30 Uhr gerade geworden. Nach wie vor die Sperrung auf der A9 in Richtung Berlin zwischen Bad Lobenstein und Schleiz. Da ist die Feuerwehr im Einsatz. In diesem Bereich in beiden Richtungen kommt es auch durch Rauchentwicklung zu Sichtbehinderung. Hier bitte vorsichtig fahren bzw. umfahren. Hier immer noch Stau auf mehreren Kilometern. Außerdem auf der A9 in Richtung Berlin zwischen Bad Lobenstein und Schleiz Gefahr durch Reifenteile auf der Fahrbahn. Auch das bitte beachten und entsprechend mit angepasster Geschwindigkeit unterwegs sein. A4 in Richtung Eisenach zwischen Rüdersdorf und Hermsdorf Ost. Vorsicht, Fahrzeugteile bzw. Gegenstände auf der Fahrbahn. Dann A4 in Richtung Dresden zwischen Stadtroda und Hermsdorfer Kreuz. Ein defekter PKW hier derzeit auf dem Standstreifen. Und nochmal der Hinweis für die A9 in Richtung Berlin zwischen Bad Klosterlausnitz und Rastplatz Kuhberg Ost. Die Schutzplankenerneuerung, auch das sorgt hier derzeit für leicht stockenden Verkehr. Ein Blitzer kam rein zuletzt von Gunther. Dankeschön in Plauen, Kaiserstraße. Hier steht ein grauer Caddy. Kommen Sie gut an.
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erotischen Erlebnisse und Fantasien der Bryan Adams. Und davon hat er dann gesungen. 1986 war es, dass er es aufgenommen hat. Er erzählt vom Summer of 69 hier im Vogtlandradio. Und damit zu diesem.

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1: Der Coversong kommt heute von Tasha Sevelle, ist eine amerikanische Sängerin, die dadurch bekannt wurde, dass sie für Prince im Background gesungen hat, damals Prince and the Revolution. Und dann hat sie bei ihm auch einen Plattenvertrag bekommen, 1987 war das, bei dem Label Paisley Park Records. Das war ja das Album vom Großmeister Prince. Und Tasha Sevelle hat sich mal den Klassiker der Rolling Stones, Sympathy for the Devil, zur Brust genommen und den neu gemacht, eben als Cover-Lover-Song heute, und gibt diesem Song ganz eigenen Charakter.

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1: Es ist weiterhin dicht bewölkt. Die Temperaturen gehen aber noch. Ja, über 20 Grad auf jeden Fall immer noch drin. Derzeit liegen die Werte so bei 21 bis 25 Grad. In der Nacht dann 12 bis 16 Grad. Es kommt dann aber zum späten Abend und in der Nacht auch ein bisschen Regen runter. Teilweise geht dann noch ein böiger Wind. Morgen ist es dann im Tagesverlauf sehr sonnig, also wesentlich freundlicher als heute. Auch morgen geht ein strammer Böige und lebhafter Wind, dann sind 21 bis 25 Grad drin. Und auch am Donnerstag dann bei 20 bis 24 Grad ein trockener Mix aus Sonne und Wolken. Es ist genau 19 Uhr.
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2: Ich bin Sven Hopf. Auch die vogtländischen Nachwuchstalente werden ihren Traum von Olympia

0: Olympia vorerst zu den Akten legen müssen. Die nordische Kombination ist vom Internationalen Olympischen Komitee aus dem Programm der Olympischen Winterspiele gestrichen worden. Als Begründung gab das IOC Medienberichten zufolge an, dass die nordische Kombination beim Publikum bei den letzten 4 aufeinanderfolgenden Winterspielen die unbeliebteste Sportart gewesen sei. Das hätten Studien ergeben. Ebenso seien die Erfolge nur auf zu wenige Nationen konzentriert gewesen. In gut 2 Wochen müssen Autofahrer in Greiz auf dem Weg nach Gera mit Umwegen zurechtkommen. Wie das Landratsamt mitteilt, ist die B94 vom Kreisverkehr aus bis zum Zapfwerk voll gesperrt. Hier wird die Fahrbahn erneuert. Eine Umleitung wird ausgeschildert. Mitte August soll alles fertig sein. Wer in Sachsen oder Thüringen auf der Autobahn unterwegs ist, kann beim Tanken mit einem kurzen Umweg spürbar Geld sparen. Das geht aus einer Auswertung des ADAC hervor.
1: Demnach lag der Preisunterschied zwischen Autobahn- und Straßentankstellen in Sachsen bei durchschnittlich 36 Cent je Liter E10 und 37 Cent bei Diesel. In Thüringen betrug die Differenz 24 bzw. 23 Cent. Der Automobilclub führt die hohen Preise an Autobahntankstellen unter anderem auf die Bequemlichkeit der Autofahrer und auf eine höhere Zahlungsbereitschaft auf längeren Fahrten zurück. Doro Hedrich, Vogtlandradio.
0: Für die ehemalige Lengenfelder Spinnerei und Tuchfabrik gibt es eine Finanzspritze. Die Deutsche Stiftung Denkmalschutz stellt für den Erhalt des Gebäudes 15.000 Euro zur Verfügung. Das Geld stammt aus Spenden und aus der Lotterie Glücksspirale. Damit sollen eine Kellerwand instand gesetzt, eine Außentreppe gebaut und eine Decke stabilisiert werden. Die Bauarbeiten am neuen Feuerwehrhaus Straßberg-Neuendorf kommen gut voran. Derzeit entsteht ein Gebäude mit Platz für über 50 Kameraden und einer großen Fahrzeughalle. Auch das Dach ist so gut wie fertig. Nun geht es vor allem an die Außenanlagen. Trotz größerer Hürden sieht es gut aus, dass der Ende des Jahres geplante Bauabschluss gelingen kann, so Architekt Oliver Schenk. Der Kunstrasenplatz in Falkenstein ist fertig saniert. Das Feld wurde im Rahmen der Feierlichkeiten zu 120 Jahren Fußballtradition in Falkenstein offiziell eingeweiht. Anfang der 90er gebaut, gehörte der Kunstrasen zu einem der ersten seiner Art in Sachsen. Nun wurde der Belag erneuert, die Flutlichtanlage auf LED umgestellt, die Ballfangzäune erhöht und auch die Lagerflächen modernisiert. Etwa 3/4 der rund 673.000 Euro teuren Maßnahme wurden gefördert. Die Bundesliga-Handballerinnen vom BSV Sachsen-Zwickau haben sich Verstärkung aus Ungarn geholt. Rechtsaußen Lili Balog wechselt vom Spitzenklub Győri nach Westsachsen. Die 19-Jährige wird sowohl im Bundesliga-Team als auch in der vereinseigenen Handballakademie ausgebildet, heißt es vom Verein. Das waren die Top-Themen des Tages.
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3: Es ist gleich 19 Uhr und 4 Minuten. Es gibt nach wie vor die Störung auf der A9 in Richtung Berlin. Zwischen Bad Lobenstein und Schleiz ist immer noch gesperrt. Hier ist die Feuerwehr weiterhin im Einsatz. Hier kommt es auch durch Rauchentwicklung zu Sichtbehinderung. Das Ganze natürlich auch auf der Gegenfahrbahn, aber in Richtung Berlin zwischen Bad Lobenstein und Schleiz eben dicht. Das bitte einkalkulieren, hier der Stau auf mehreren Kilometern, bitte nach wie vor die Rettungsgasse bilden, diese offen halten oder entsprechend auch vorher dann die Autobahn verlassen. Wer sich auskennt, das Ganze bitte weiträumig umfahren. A9 in Richtung Nürnberg, zwischen Dittersdorf und Schleiz, Vorsicht, ein defekter LKW derzeit auf dem Standstreifen, und zudem A9 Richtung Berlin, zwischen Bad Lobenstein und Schleiz, Gefahr durch Reifenteile auf der Fahrbahn, auch das bitte mit einkalkulieren. Und vorsichtig fahren. Ansonsten ist es ruhig derzeit. Weitere Störungsstellungen gibt es nicht. Weitere Störungsstellen. Gunther meldet einen Blitzer zuletzt. Dankeschön. Plauen, grauer Caddy in der Kaiserstraße.
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3: Ich bin Jörg Schwung und das ist Musik von Ben Lee. Gamble, everything for love.

Das ist Musik aus Dänemark. Da kommen sie her, ja, das Safri-Duo aus der Hauptstadt Kopenhagen, Sweet Freedom. Die beiden haben mal klassische Musik studiert und haben dann ihre klassischen Stücke irgendwann aufgemotzt. So ein bisschen elektronisch mit Drumcomputer, wie auch der gerade gehörte Titel Sweet Freedom. Ein bisschen ruhiger wird es jetzt im Feierabendsong, den steuert Pink Floyd bei. Also so ein bisschen späteres Werk aus 1994. High Hopes heißt das Ding. Von Pink Floyd, erschien 1994 auf dem Album The Division Bell. Das Stück wurde von David Gilmour komponiert.

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1: Heute an diesem 7. Juli ist Tag des Freibads bei uns in Deutschland. Und das passt doch zum Sommer. Wenn ein Bademeister in Rente geht, dann blickt er zurück auf ein chlorreiches Arbeitsleben.

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1: In der Nacht kann es bei maximal 15 Grad immer mal wieder regnen. Erst in Richtung der frühen Morgenstunden lockert es wieder auf. Morgen am Tag sind dann kaum noch Wolken unterwegs und es bleibt bei bis zu 22 Grad trocken. Am Donnerstag wechseln sich Sonne und Wolken ab. Dazu ist es weiter trocken bei bis zu 21 Grad.
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1: Ich bin Sven Hopf. Auch die vogtländischen Nachwuchstalente werden ihren Traum von Olympia vorerst zu den Akten legen müssen. Die nordische Kombination ist vom Internationalen Olympischen Komitee aus dem Programm der Olympischen Winterspiele gestrichen worden. Als Begründung gab das IOC Medienberichten zufolge an, dass die nordische Kombination beim Publikum bei den letzten vier

0: aufeinanderfolgenden Winterspielen die unbeliebteste Sportart gewesen sei. Das hätten Studien ergeben. Ebenso seien die Erfolge nur auf zu wenige Nationen konzentriert gewesen. In gut 2 Wochen müssen Autofahrer in Greiz auf dem Weg nach Gera mit Umwegen zurechtkommen. Wie das Landratsamt mitteilt, ist die B94 vom Kreisverkehr aus bis zum Zapfwerk voll gesperrt. Hier wird die Fahrbahn erneuert. Eine Umleitung wird ausgeschildert. Mitte August soll alles fertig sein. Wer in Sachsen oder Thüringen auf der Autobahn unterwegs ist, kann beim Tanken mit einem kurzen Umweg spürbar Geld sparen. Das geht aus einer Auswertung des ADAC hervor.
1: Demnach lag der Preisunterschied zwischen Autobahn- und Straßentankstellen in Sachsen bei durchschnittlich 36 Cent je Liter E10 und 37 Cent bei Diesel. In Thüringen betrug die Differenz 24 bzw. 23 Cent. Der Automobilclub führt die hohen Preise an Autobahntankstellen unter anderem auf die Bequemlichkeit der Autofahrer und auf eine höhere Zahlungsbereitschaft auf längeren Fahrten zurück. Doro Hedrich, Vogtlandradio.
0: Für die ehemalige Lengenfelder Spinnerei und Tuchfabrik gibt es eine Finanzspritze. Die Deutsche Stiftung Denkmalschutz stellt für den Erhalt des Gebäudes 15.000 Euro zur Verfügung. Das Geld stammt aus Spenden und aus der Lotterie Glücksspirale. Damit sollen eine Kellerwand instand gesetzt, eine Außentreppe gebaut und eine Decke stabilisiert werden. Die Bauarbeiten am neuen Feuerwehrhaus Straßberg-Neuendorf kommen gut voran. Derzeit entsteht ein Gebäude mit Platz für über 50 Kameraden und einer großen Fahrzeughalle. Auch das Dach ist so gut wie fertig. Nun geht es vor allem an die Außenanlagen. Trotz größerer Hürden sieht es gut aus, dass der Ende des Jahres geplante Bauabschluss gelingen kann, so Architekt Oliver Schenk. Der Kunstrasenplatz in Falkenstein ist fertig saniert. Das Feld wurde im Rahmen der Feierlichkeiten zu 120 Jahren Fußballtradition in Falkenstein offiziell eingeweiht. Anfang der 90er gebaut, gehörte der Kunstrasen zu einem der ersten seiner Art in Sachsen. Nun wurde der Belag erneuert, die Flutlichtanlage auf LED umgestellt, die Ballfangzäune erhöht und auch die Lagerflächen modernisiert. Etwa 3/4 der rund 673.000 Euro teuren Maßnahme wurden gefördert. Die Bundesliga-Handballerinnen vom BSV Sachsen-Zwickau haben sich Verstärkung aus Ungarn geholt. Rechtsaußen Lili Baloch wechselt vom Spitzenklub Győri nach Westsachsen. Die 19-Jährige wird sowohl im Bundesliga-Team als auch in der vereinseigenen Handballakademie ausgebildet, heißt es vom Verein. Das waren die Top-Themen des Tages.

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1: In der Nacht kann es bei maximal 15 Grad immer mal wieder regnen. Erst in Richtung der frühen Morgenstunden lockert es wieder auf. Morgen am Tag sind dann kaum noch Wolken unterwegs und es bleibt bei bis zu 22 Grad trocken. Am Donnerstag wechseln sich Sonne und Wolken ab. Dazu ist es weiter trocken bei bis zu 21 Grad.
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1: Ich bin Sven Hopf. Auch die vogtländischen Nachwuchstalente werden ihren Traum von Olympia vorerst zu den Akten legen müssen. Die nordische Kombination ist vom Internationalen Olympischen Komitee aus dem Programm der Olympischen Winterspiele gestrichen worden. Als Begründung gab das IOC Medienberichten zufolge an, dass die nordische Kombination beim Publikum bei den letzten 4 aufeinanderfolgenden Winterspielen die unbeliebteste Sportart gewesen sei. Das hätten Studien ergeben. Ebenso seien die Erfolge nur auf zu wenige Nationen konzentriert gewesen. In gut 2 Wochen müssen Autofahrer in Greiz auf dem Weg nach Gera mit Umwegen zurechtkommen. Wie das Landratsamt mitteilt, ist die B94 vom Kreisverkehr aus bis zum Zapfwerk voll gesperrt. Hier wird die Fahrbahn erneuert. Eine Umleitung wird ausgeschildert. Mitte August soll alles fertig sein. Wer in Sachsen oder Thüringen auf der Autobahn unterwegs ist, kann beim Tanken mit einem kurzen Umweg spürbar Geld sparen. Das geht aus einer Auswertung des ADAC hervor.
2: Demnach lag der Preisunterschied zwischen Autobahn- und Straßentankstellen in Sachsen bei durchschnittlich 36 Cent je Liter E10 und 37 Cent bei Diesel. In Thüringen betrug die Differenz 24 bzw. 23 Cent. Der Automobilclub führt die hohen Preise an Autobahntankstellen unter anderem auf die Bequemlichkeit der Autofahrer und auf eine höhere Zahlungsbereitschaft auf längeren Fahrten zurück. Doro Hedrich, Vogtlandradio.
1: Für die ehemalige Lengenfelder Spinnerei und Tuchfabrik gibt es eine Finanzspritze. Die Deutsche Stiftung Denkmalschutz stellt

für den Erhalt des Gebäudes 15.000 Euro zur Verfügung. Das Geld stammt aus Spenden und aus der Lotterie Glücksspirale. Damit sollen eine Kellerwand instand gesetzt, eine Außentreppe gebaut und eine Decke stabilisiert werden. Die Bauarbeiten am neuen Feuerwehrhaus Straßberg-Neuendorf kommen gut voran. Derzeit entsteht ein Gebäude mit Platz für über 50 Kameraden und einer großen Fahrzeughalle. Auch das Dach ist so gut wie fertig. Nun geht es vor allem an die Außenanlagen. Trotz größerer Hürden sieht es gut aus, dass der Ende des Jahres geplante Bauabschluss gelingen kann, so Architekt Oliver Schenk. Der Kunstrasenplatz in Falkenstein ist fertig saniert. Das Feld wurde im Rahmen der Feierlichkeiten zu 120 Jahren Fußballtradition in Falkenstein offiziell eingeweiht. Anfang der 90er gebaut, gehörte der Kunstrasen zu einem der ersten seiner Art in Sachsen. Nun wurde der Belag erneuert, die Flutlichtanlage auf LED umgestellt, die Ballfangzäune erhöht und auch die Lagerflächen modernisiert. Etwa drei Viertel der rund 673.000 Euro teuren Maßnahme wurden gefördert. Die Bundesliga-Handballerinnen vom BSV Sachsen-Zwickau haben sich Verstärkung aus Ungarn geholt. Rechtsaußen Lili Balog wechselt vom Spitzenklub Győri nach Westsachsen. Die 19-Jährige wird sowohl im Bundesliga-Team als auch in der vereinseigenen Handballakademie ausgebildet, heißt es vom Verein. Das waren die Top-Themen des Tages.

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0: 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Widder.
1: Kritische Gespräche über Sinn und Ansichten liegen geradezu in der Luft. Sie neigen dazu, ihre Meinung klar zu vertreten.
0: Stier.
1: Hüten Sie sich vor Übertreibungen und Verurteilungen. Zeigen Sie sich kompromissbereiter. Schließlich ist kein Mensch perfekt.
0: Zwillinge.
1: Schuldgefühle könnten sich bemerkbar machen. Wenn Sie hundertprozentig an sich selbst und Ihrem Tun festhalten, werden Sie zufrieden sein.
0: Krebs.
1: Sie neigen heute zum Träumen. Lassen Sie sich ruhig darauf ein. Sie sind jetzt besonders beeinflussbar, also passen Sie auch ein wenig auf.
0: Löwe.
1: Kommen Ihre persönlichen Bedürfnisse zu kurz? Heute verselbstständigen sich diese in den unpassendsten Augenblicken und Sie platzen leicht damit heraus, ohne dass Sie es wollen.
0: Jungfrau.
1: Heute erzählen Sie möglicherweise einem fremden Menschen die privatesten Dinge, ohne sich dessen überhaupt bewusst zu werden. Ein bisschen mehr Achtsamkeit wäre ratsam.
0: Waage.
1: Wie wichtig ist Ihnen eine dauerhafte Partnerschaft? Sie sehen klar, inwieweit Sie eine gemeinsame Zukunft erreichen können.
0: Skorpion.
1: In welchen Bereichen verstehen Sie sich gut und in welchen gibt es Reibungspunkte in Ihrer Beziehung? Heute ist ein guter Moment, der Realität ins Auge zu sehen und notwendige Konsequenzen zu ziehen.
0: Schütze.
1: Geistig wach und flexibel können Sie anspruchsvolle Arbeiten heute besonders gut bewältigen. Auch die Kommunikation ist in einem regen Fluss.
0: Steinbock.
1: Sie können Ihre Meinung und Ihren Willen klar formulieren und stoßen auch mit einer tendenziell subjektiven Haltung auf wenig Widerstand.
0: Wassermann.
1: Wenn sich Ihre spontanen Impulse nicht mit den Anliegen des Partners vertragen, ergeben sich unweigerlich Konflikte.
0: Fische.
1: Sie reagieren auf Unmut und Spannungen in der Beziehung. Bedenken Sie, dass auch Sie einen Anteil an dem Problem haben, vor dem Sie nun stehen.